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1: Ich bin Katrin Müller. US-Präsident Donald Trump hat für heute ein Abkommen im Iran-Krieg angekündigt. Der machte allerdings keine Angaben dazu, wie und wo die Vereinbarung unterzeichnet werden soll.
2: Eine erste Übereinkunft mit dem Iran unterzeichnet heute an seinem 80. Geburtstag. Das hat US-Präsident Trump in Aussicht gestellt. Auch Pakistan spricht davon, das Rahmenabkommen soll elektronisch unterzeichnet werden, heißt es von dem Vermittler. Doch worum geht es eigentlich? Das Abkommen soll dazu führen, dass die Straße von Hormuz wieder geöffnet wird. Laut US-Medien soll es die Waffenruhe um 60 Tage verlängern. Ein Zeitrahmen, in dem es dann vertiefte Gespräche geben soll, etwa über das iranische Atomprogramm. Aus Washington, Franziska Spieker.
1: Die Schweizer stimmen heute über eine Obergrenze für die Bevölkerung ab. Die wählerstärkste Partei, die SVP, will die Zuwanderung begrenzen. Die Bevölkerungszahl soll bis 2050 bei 10 Millionen Einwohnern gedeckelt werden. Zurzeit leben etwa 9 Millionen Menschen in der Schweiz, darunter 340.000 Deutsche. Wird die Initiative angenommen, müsste ab 9,5 Millionen Einwohnern die Asylvergabe unter Familiennachzug eingeschränkt werden. In Deutschland werden im Jahr mehr als 3 Millionen Blutspenden benötigt, zum Beispiel für Unfallopfer oder für die Behandlung von Krebserkrankungen. Immer wieder wird vor Versorgungslücken gewarnt. Der heutige Weltblutspendetag soll auf die Bedeutung von Blutspenden aufmerksam machen.
3: Mit einer einzigen Blutspende kann eine Spenderin bis zu 3 Menschen helfen, sagt das Rote Kreuz. Und das hat auch Vorteile für die Spenderin. Regelmäßige Spenden kann Bluthochdruck senken. Außerdem wird vor jeder Spende die eigene Gesundheit über die Blutwerte gecheckt. Dennoch sinkt vor allem im Sommer durch Urlaubs- und Ferienzeiten die Spendebereitschaft und Blutkonserven werden häufig knapp. Gerade dann ist es besonders wichtig, Blut zu spenden. In nur rund 10 Minuten kann man so Leben retten. Julian Degler, Nachrichtenredaktion.
1: Zum Fußball. Rekordweltmeister Brasilien ist mit einem Unentschieden in die Fußball-WM gestartet. Die Brasilianer trennten sich von Marokko 1:1. Zuvor kam die Schweiz gegen den krassen Außenseiter Katar ebenfalls nicht über ein 1:1 hinaus. Und Schottland setzte sich gegen Haiti mit 1:0 durch. Das deutsche Team startet dann heute Abend ins Turnier. Um 19 Uhr spielt die DFB-Auswahl in Houston gegen WM-Neuling Curaçao.
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1: Zum Wetter, die aktuelle Vorhersage des Deutschen Wetterdienstes. Im Norden und Osten viele Wolken mit Schauern und einzelnen Gewittern. Auch in der Mitte und an den Alpen wolkig, aber meist trocken. Im Süden zeigt sich häufiger die Sonne. Die Höchstwerte erreichen 18 bis 26 Grad. Morgen zum Wochenstart dann vom Norden bis zur Mitte weiter viele Wolken mit einzelnen Schauern. Im Süden oft sonnig, bei ähnlichen Temperaturen wie heute.
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1: Zum Wetter, die aktuelle Vorhersage des Deutschen Wetterdienstes. Im Norden und Osten viele Wolken mit Schauern und einzelnen Gewittern. Auch in der Mitte und an den Alpen wolkig, aber meist trocken. Im Süden zeigt sich häufiger die Sonne. Die Höchstwerte erreichen 18 bis 26 Grad. Morgen zum Wochenstart dann vom Norden bis zur Mitte weiter viele Wolken mit einzelnen Schauern. Im Süden oft sonnig, bei ähnlichen Temperaturen wie heute.
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1: Ich bin Katrin Müller. US-Präsident Donald Trump hat für heute ein Abkommen im Iran-Krieg angekündigt. Weitere Angaben machte er aber nicht. Trump wird heute 80 Jahre alt. Sein Geburtstag soll ein Fest der Superlative werden, mit Käfigkämpfen vor dem Weißen Haus und viel Zirkus in der US-Hauptstadt.
2: Trump will Land und Leute mit knallharten Kämpfen in Käfigen begeistern, direkt am Weißen Haus. Männerkult und Gewaltspektakel als schrille Ablenkung von den vielen politischen Problemen und als Höhepunkt seiner Geburtstagsfeier. Seit Wochen wird am Weißen Haus eine Gladiatorenarena gebaut, in der die Kampfshow über die Bühne gehen soll. 4000 geladene Gäste sitzen direkt im Käfig, zigtausende sollen auf Leinwänden zugucken. Kostenpunkt 60 Millionen Dollar. Aus den USA, Tina Eck.
1: Ökostromtarife werden beim Wechsel des Stromanbieters immer beliebter. Im laufenden Jahr entfielen mehr als 80% aller über die Plattform von Verivox abgeschlossenen Stromverträge auf Tarife mit 100% erneuerbaren Energien, wie aus einer Auswertung hervorgeht, die den Zeitungen der Funke Mediengruppe vorliegen. Das sei der höchste bislang gemessene Wert. Häufig seien Ökostromtarife inzwischen auch die günstigste Option für Verbraucher, heißt es. Bahnreisende zwischen Hamburg und Hannover müssen sich von heute an auf weitere Einschränkungen einstellen. Im Rahmen der sogenannten Qualitätsoffensive der Deutschen Bahn ist die gesamte Strecke zwischen beiden Städten für den Zugverkehr gesperrt. Die Bauarbeiten laufen bereits seit Anfang Mai und sollen bis zum 10. Juli dauern. Zum Fußball. Am Abend wird es ernst für die deutsche Mannschaft. Das Team von Bundestrainer Julian Nagelsmann trifft um 19 Uhr im ersten WM-Gruppenspiel auf Curaçao. Alles andere als ein klarer Sieg wäre eine Überraschung. Aber gerade das könnte Curaçao auch gefährlich machen, sagt Bundestrainer Julian Nagelsmann.
3: Das ist so ein bisschen so eine DFB-Pokal- oder Pokalsituation. David Goliath, die Geschichten gibt es im Fußball immer wieder, weil insgesamt wenig Tore fallen und auch Teams, die jetzt das erste Mal die WM spielen, trotzdem gefährlich sein können, können ja frei von der Seele weg spielen und recht unbeschwert in dieses Turnier gehen, ohne viel Druck. Und das macht den Gegner immer gefährlich.
1: Noch der Blick auf die bisherigen Ergebnisse. Rekordweltmeister Brasilien ist mit einem Unentschieden in die WM gestartet. Die Brasilianer trennten sich von Marokko 1:1. Zuvor kam die Schweiz gegen den krassen Außenseiter Katar ebenfalls nicht über ein 1:1 hinaus. Und Schottland setzte sich gegen Haiti mit 1:0 durch.
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1: Zum Wetter, die aktuelle Vorhersage des Deutschen Wetterdienstes. Im Norden und Osten viele Wolken mit Schauern und einzelnen Gewittern. Auch in der Mitte und an den Alpen wolkig, aber meist trocken. Im Süden zeigt sich häufiger die Sonne. Die Höchstwerte erreichen 18 bis 26 Grad. Morgen zum Wochenstart dann vom Norden bis zur Mitte weiter viele Wolken mit einzelnen Schauern. Im Süden oft sonnig, bei ähnlichen Temperaturen wie heute.
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1: Zum Wetter, die aktuelle Vorhersage des Deutschen Wetterdienstes. Im Norden und Osten viele Wolken mit Schauern und einzelnen Gewittern. Auch in der Mitte und an den Alpen wolkig, aber meist trocken. Im Süden zeigt sich häufiger die Sonne. Die Höchstwerte erreichen 18 bis 26 Grad. Morgen zum Wochenstart dann vom Norden bis zur Mitte weiter viele Wolken mit einzelnen Schauern. Im Süden oft sonnig, bei ähnlichen Temperaturen wie heute.
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1: Ich bin Katrin Müller. US-Präsident Donald Trump hat für heute ein Abkommen im Iran-Krieg angekündigt. Er machte allerdings keine Angaben dazu, wie und wo die Vereinbarung unterzeichnet werden soll.
2: Eine erste Übereinkunft mit dem Iran unterzeichnet heute an seinem 80. Geburtstag. Das hat US-Präsident Trump in Aussicht gestellt. Auch Pakistan spricht davon, das Rahmenabkommen soll elektronisch unterzeichnet werden, heißt es von dem Vermittler. Doch worum geht es eigentlich? Das Abkommen soll dazu führen, dass die Straße von Hormuz wieder geöffnet wird. Laut US-Medien soll es die Waffenruhe um 60 Tage verlängern. Ein Zeitrahmen, in dem es dann vertiefte Gespräche geben soll, etwa über das iranische Atomprogramm. Aus Washington, Franziska Spieker.
1: Die Schweizer stimmen heute über eine Obergrenze für die Bevölkerung ab. Die wählerstärkste Partei, die SVP, will die Zuwanderung begrenzen. Die Bevölkerungszahl soll bis 2050 bei 10 Millionen Einwohnern gedeckelt werden. Zurzeit leben etwa 9 Millionen Menschen in der Schweiz, darunter 340.000 Deutsche. Wird die Initiative angenommen, müsste ab 9,5 Millionen Einwohnern die Asylvergabe unter Familiennachzug eingeschränkt werden. In Deutschland werden im Jahr mehr als 3 Millionen Blutspenden benötigt, zum Beispiel für Unfallopfer oder für die Behandlung von Krebserkrankungen. Immer wieder wird vor Versorgungslücken gewarnt. Der heutige Weltblutspendetag soll auf die Bedeutung von Blutspenden aufmerksam machen.
3: Mit einer einzigen Blutspende kann eine Spenderin bis zu 3 Menschen helfen, sagt das Rote Kreuz. Und das hat auch Vorteile für die Spenderin. Regelmäßige Spenden kann Bluthochdruck senken. Außerdem wird vor jeder Spende die eigene Gesundheit über die Blutwerte gecheckt. Dennoch sinkt vor allem im Sommer durch Urlaubs- und Ferienzeiten die Spendebereitschaft und Blutkonserven werden häufig knapp. Gerade dann ist es besonders wichtig, Blut zu spenden. In nur rund 10 Minuten kann man so Leben retten. Julian Degler, Nachrichtenredaktion.
1: Zum Fußball. Rekordweltmeister Brasilien ist mit einem Unentschieden in die Fußball-WM gestartet. Die Brasilianer trennten sich von Marokko 1:1. Zuvor kam die Schweiz gegen den krassen Außenseiter Katar ebenfalls nicht über ein 1:1 hinaus. Und Schottland setzte sich gegen Haiti mit 1:0 durch. Das deutsche Team startet dann heute Abend ins Turnier. Um 19 Uhr spielt die DFB-Auswahl in Houston gegen WM-Neuling Curaçao.
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1: Zum Wetter. Die aktuelle Vorhersage des Deutschen Wetterdienstes. Im Norden und Osten wechselnd bewölkt und einige Schauer und Gewitter. In der Mitte und am Alpenrand eher grau. Regnen soll es aber kaum. Im Südwesten dagegen sonnig und trocken. Im Norden und Osten werden es maximal 15 bis 19 Grad. Im Südwesten bis 26 Grad. Morgen vom Norden bis zur Mitte bewölkt. Im Nordosten sowie an den Alpen Schauer. An der Ostsee auch Gewitter. Im Süden und Südwesten länger sonnig und meist trocken. 16 bis 25 Grad werden es höchstens.
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1: Zum Wetter, die aktuelle Vorhersage des Deutschen Wetterdienstes. Im Norden und Osten wechselnd bewölkt und einige Schauer und Gewitter, in der Mitte und am Alpenrand eher grau, regnen soll es aber kaum. Im Südwesten dagegen sonnig und trocken. Im Norden und Osten werden es maximal 15 bis 19 Grad, im Südwesten bis 26 Grad. Morgen vom Norden bis zur Mitte bewölkt, im Nordosten sowie an den Alpen Schauer, an der Ostsee auch Gewitter. Im Süden und Südwesten länger sonnig und meist trocken. 16 bis 25 Grad werden es höchstens.
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1: Ich bin Katrin Müller. US-Präsident Donald Trump hat für heute ein Abkommen im Irankrieg angekündigt. Weitere Angaben machte er aber nicht. Trump wird heute 80 Jahre alt. Sein Geburtstag soll ein Fest der Superlative werden, mit Käfigkämpfen vor dem Weißen Haus und viel Zirkus in der US-Hauptstadt.
2: Trump will Land und Leute mit knallharten Kämpfen in Käfigen begeistern, direkt am Weißen Haus. Männerkult und Gewaltspektakel als schrille Ablenkung von den vielen politischen Problemen und als Höhepunkt seiner Geburtstagsfeier. Seit Wochen wird am Weißen Haus eine Gladiatorenarena gebaut, in der die Kampfshow über die Bühne gehen soll. 4000 geladene Gäste sitzen direkt im Käfig, zigtausende sollen auf Leinwänden zugucken. Kostenpunkt 60 Millionen Dollar. Aus den USA, Tina Eck.
1: Ökostromtarife werden beim Wechsel des Stromanbieters immer beliebter. Im laufenden Jahr entfielen mehr als 80% aller über die Plattform von Verivox abgeschlossenen Stromverträge auf Tarife mit 100% erneuerbaren Energien. Das geht aus einer Auswertung hervor, die den Zeitungen der Funke Mediengruppe vorliegt. Das sei der höchste bislang gemessene Wert. Häufig seien Ökostromtarife inzwischen auch die günstigste Option für Verbraucher, hieß es. Mit 6 Wochen Verspätung ist die Bahnstrecke Hamburg-Berlin wieder ans Netz gegangen. Der erste Fernverkehrszug fuhr mit kleiner Verspätung um 5.36 Uhr vom Hamburger Hauptbahnhof Richtung Berlin ab. Schon gestern Abend seien Züge des Güterverkehrs auf der frisch sanierten Strecke gestartet, hieß es. Zum Fußball. Am Abend wird es ernst für die deutsche Mannschaft. Das Team von Bundestrainer Julian Nagelsmann trifft um 19 Uhr im ersten WM-Gruppenspiel auf Curaçao. Alles andere als ein klarer Sieg wäre eine Überraschung. Aber gerade das könnte Curaçao auch gefährlich machen, sagt Bundestrainer Nagelsmann.
3: Das ist so ein bisschen so eine DFB-Pokal- oder Pokalsituation. David Goliath, die Geschichten gibt es im Fußball immer wieder, weil insgesamt wenig Tore fallen und auch Teams, die jetzt das erste Mal eine WM spielen, trotzdem gefährlich sein können, können ja frei von der Seele weg spielen und recht unbeschwert in dieses Turnier gehen, ohne viel Druck. Und das macht den Gegner immer gefährlich.
1: Und noch der Blick auf die Ergebnisse. Die Türkei hat ihren WM-Start nach 24 Jahren verpatzt und gegen Australien überraschend eine Niederlage kassiert. In Vancouver verlor der große Favorit 0:2. Brasilien trennte sich von Marokko 1:1. Die Schweiz kam gegen den krassen Außenseiter Katar ebenfalls nicht über ein 1:1 hinaus. Und Schottland setzte sich gegen Haiti mit 1:0 durch.
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1: Zum Wetter. Die aktuelle Vorhersage des Deutschen Wetterdienstes. Im Norden und Osten wechselnd bewölkt und einige Schauer und Gewitter. In der Mitte und am Alpenrand eher grau. Regnen soll es aber kaum. Im Südwesten dagegen sonnig und trocken. Im Norden und Osten werden es maximal 15 bis 19 Grad. Im Südwesten bis 26 Grad. Morgen vom Norden bis zur Mitte bewölkt. Im Nordosten sowie an den Alpen Schauer. An der Ostsee auch Gewitter. Im Süden und Südwesten länger sonnig und meist trocken. 16 bis 25 Grad werden es höchstens.
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1: Zum Wetter, die aktuelle Vorhersage des Deutschen Wetterdienstes. Im Norden und Osten wechselnd bewölkt und einige Schauer und Gewitter, in der Mitte und am Alpenrand eher grau, regnen soll es aber kaum. Im Südwesten dagegen sonnig und trocken. Im Norden und Osten werden es maximal 15 bis 19 Grad, im Südwesten bis 26 Grad. Morgen vom Norden bis zur Mitte bewölkt, im Nordosten sowie an den Alpen Schauer, an der Ostsee auch Gewitter. Im Süden und Südwesten länger sonnig und meist trocken. 16 bis 25 Grad werden es höchstens.
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1: Ich bin Katrin Müller. US-Präsident Donald Trump hat für heute ein Abkommen im Iran-Krieg angekündigt. Er machte allerdings keine Angaben dazu, wie und wo die Vereinbarung unterzeichnet werden soll.
2: Eine erste Übereinkunft mit dem Iran unterzeichnet heute an seinem 80. Geburtstag. Das hat US-Präsident Trump in Aussicht gestellt. Auch Pakistan spricht davon, das Rahmenabkommen soll elektronisch unterzeichnet werden, heißt es von dem Vermittler. Doch worum geht es eigentlich? Das Abkommen soll dazu führen, dass die Straße von Hormuz wieder geöffnet wird. Laut US-Medien soll es die Waffenruhe um 60 Tage verlängern. Ein Zeitrahmen, in dem es dann vertiefte Gespräche geben soll, etwa über das iranische Atomprogramm. Aus Washington, Franziska Spieker.
1: Die Schweizer stimmen heute über eine Obergrenze für die Bevölkerung ab. Die wählerstärkste Partei, die SVP, will die Zuwanderung begrenzen. Die Bevölkerungszahl soll bis 2050 bei 10 Millionen Einwohnern gedeckelt werden. Zurzeit leben etwa 9 Millionen Menschen in der Schweiz, darunter 340.000 Deutsche. Wird die Initiative angenommen, müsste ab 9,5 Millionen Einwohnern die Asylvergabe unter Familiennachzug eingeschränkt werden. Mit 6 Wochen Verspätung ist die Bahnstrecke Hamburg-Berlin wieder ans Netz gegangen. Der erste Fernverkehrszug fuhr mit kleiner Verspätung um 5.36 Uhr vom Hamburger Hauptbahnhof Richtung Berlin ab. Schon gestern Abend seien Züge des Güterverkehrs auf der frisch sanierten Strecke gestartet, hieß es. Zum Fußball. Am Abend wird es ernst für die deutsche Mannschaft. Das Team von Bundestrainer Julian Nagelsmann trifft um 19 Uhr im ersten WM-Gruppenspiel auf Curaçao. Alles andere als ein klarer Sieg wäre eine Überraschung. Aber gerade das könnte Curaçao auch gefährlich machen, sagt Bundestrainer Nagelsmann.
3: Curaçao ist eine Mannschaft, die natürlich nicht als Favorit in der Gruppe ins Turnier geht, aber auch nicht als Favorit im Turnier, und das macht sie schon gefährlich. Das ist so ein bisschen so eine DFB-Pokal- oder Pokalsituation. David Goliath, die Geschichten gibt es im Fußball immer wieder, weil insgesamt wenig Tore fallen und auch Teams, die jetzt das erste Mal eine WM spielen, trotzdem gefährlich sein können.
1: Und noch der Blick auf die Ergebnisse. Die Türkei hat ihren WM-Start nach 24 Jahren verpatzt und gegen Australien überraschend eine Niederlage kassiert. In Vancouver verlor der große Favorit 0:2. Brasilien trennte sich von Marokko 1:1. Die Schweiz kam gegen den krassen Außenseiter Katar ebenfalls nicht über ein 1:1 hinaus. Und Schottland setzte sich gegen Haiti mit 1:0 durch.
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1: Zum Wetter, die aktuelle Vorhersage des Deutschen Wetterdienstes. Im Norden und Osten viele Wolken mit Schauern und einzelnen Gewittern. Auch in der Mitte und an den Alpen wolkig, aber meist trocken. Im Süden zeigt sich häufiger die Sonne. Die Höchstwerte erreichen 18 bis 26 Grad. Morgen zum Wochenstart dann vom Norden bis zur Mitte weiter viele Wolken mit einzelnen Schauern. Im Süden oft sonnig, bei ähnlichen Temperaturen wie heute.
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4: Heute ist es wechselnd bewölkt, die Sonne hat es schwer, es ziehen auch hin und wieder Schauer durch den Freistaat. Am Nachmittag sind auch örtlich Gewitter möglich, die Temperaturen liegen zwischen 15 und 20 Grad, der Wind weht teilweise böig aus westlichen Richtungen.
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0: einen entspannten Sonntagmorgen hier aus dem Second Radio Studio Mark Leberg, die Angie.
1: Und der Thorsten, guten Morgen.
0: Ja, wir wollen ein bisschen Auszeit mit euch gemeinsam genießen. Für uns ist das auch immer so ein bisschen Entspannung, weil wir wissen ja nicht, was kommt jetzt.
1: Nein, das ist die Sendung ohne Plan, aber der Plan, der geht immer auf. Das ist total schön an dieser Sendung.
0: Ja, okay.
1: Und wir lassen uns ja auch hin und wieder mal von euch inspirieren, wenn ihr das wollt. Deshalb könnt ihr uns schreiben über WhatsApp
0: 0341 358 8305.
1: So, jetzt haben wir es. Das Gehirn hat eine kurze Auszeit genommen bei mir. Also da könnt ihr auf jeden Fall eine WhatsApp schreiben oder schreibt uns eine Mail studio@secondradio.de und dann lasst uns doch gerne mal inspirativ in den Sonntagmorgen anfangen.
0: Anfangen, beginnen.
1: Beginnen.
0: Okay, dann legen wir mal los.
1: Ich habe noch irgendwie Störungen.
0: Ausfindungsstörungen.
1: Das auch.

0: Hier in der Auszeit ist es ja auch immer ein wunderbarer Brauch, in die Sterne zu gucken. Und das haben wir auch getan, beziehungsweise Steffi und René aus unserem Team gucken in die Sterne und schreiben auf, was sie denn für uns bereithalten. Deshalb wünschen wir jetzt kosmische Unterhaltung.
1: Widder.
2: Sie sind voller Begeisterung und Optimismus. Das Interesse für alles Mögliche und auch Unmögliche ist geweckt. Fremden Ansichten gegenüber sind Sie offen.
1: Stier.
2: Sie sehen die Möglichkeiten, die Ihnen das Leben bietet. Allerdings sollten Sie darauf achten, dass Sie vor lauter Weitblick die Anforderungen des Konkreten hier und jetzt nicht vergessen.
1: Zwillinge.
2: Haben Sie ein Ziel oder eine Absicht und können diese nicht anbringen? Wenn Sie sich nicht selbst untreu werden wollen, müssen Sie Meinungsverschiedenheiten in Kauf nehmen.
1: Krebs.
2: Heute ist ein guter Tag für klärende Gespräche, Briefe oder Lernaufgaben. Ihr Verstand wartet nur darauf, mit herausfordernden Aufgaben beauftragt zu werden.
1: Löwe.
2: Sie sind sich ihrer Gefühle auf ungewöhnlich klare Weise bewusst. Auch für die Anliegen anderer sind sie offen und begegnen ihnen mit einer menschlichen und warmen Herzlichkeit.
1: Jungfrau.
2: Sie strahlen heute einen besonderen Charme aus. So freundlich, wie sie der Welt zulächeln, so nett und liebevoll reagieren auch andere Menschen auf sie.
1: Waage.
2: Ein guter Tag, um Ordnung und Struktur in ihre Angelegenheiten zu bringen. Kümmern Sie sich um Ihren Schreibkram, beispielsweise Ihre Steuererklärung.
1: Skorpion.
2: Ihr inneres Kind verlangt nach seinem Recht. Da können Sie noch so sehr versuchen, es zum Schweigen zu bringen. Lassen Sie Ihre Emotionen raus.
1: Schütze.
2: Heute ist viel zu tun. Da gilt es, den Überblick nicht zu verlieren. Verschaffen Sie sich zunächst einen Überblick und gehen Sie dann Schritt für Schritt vor.
1: Steinbock.
2: Was auch immer Sie diesen Vormittag vorhaben, Sie tun es mit Herz. Sie handeln gefühlvoll, vielleicht sogar mit einer kindlichen Spontanität.
1: Wassermann.
2: Vor allem am Nachmittag und Abend geht es Ihnen gut. Sie fühlen sich wohl, blicken sehr positiv in die Welt, sind großzügig und sehen über kleine Fehler gern hinweg.
1: Fische.
2: Es ist ein gutes Gefühl, einen Punkt nach dem anderen auf Ihrer To-Do-Liste abhaken zu können. Heute ist genau der richtige Tag dafür. 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

0: Tja, bist du mit deinen Sternen heute zufrieden?
1: Ich bin heute zufrieden, weil ich bin ja offen für Neues und daher auch immer sehr, daher auch begeisterungsfähig für verrückte Ideen. Also wenn du irgendwas hast, was heute hier vielleicht, was du mich unterjubeln kannst, okay. Dann bin ich sehr, sehr offen und kann mich auch gleich dafür völlig begeistern.
0: Okay, hättest du denn gern, wir hatten doch vorhin Himbeeren.
1: Ja.
0: Eigene Ernte.
1: Also, ja, wirklich.
0: Vom echt, eigenen, der Wahnsinn. Vom jeden Tag eine kleine Himbeer. Handvoll, ja, das ist der Wahnsinn. Ja. Und isst denn du gern Himbeereis?
1: Ja, esse ich auch. Sehr gerne sogar.
0: Okay, weil ich habe wieder meine neue Aufnahme von Himbeereis zum Frühstück.
1: Oh, Himbeereis.
0: Weißt du das Original, von wem das war?
1: Das ganz richtige Original ist, glaube ich, von den Bellamy Brothers. Mhm. Das ist
0: in Englisch
1: und Deutsch. Wie hießen die denn nochmal? Nicht Brunner und Brunner, das waren andere.
0: Vielleicht wissen es unsere Hörerinnen und Hörer da draußen.
1: Ich habe die beiden vor Augen. Das war in den 70er Jahren. Die sind bei Dieter Thomas Heck auf und runter gelaufen. Die Treppe, die Showtreppe, die er damals in den Berliner Union Filmstudios gehabt hat. Und das war Studio 1. Also Himbeereis zum Frühstück war ja ein schöner Schlager. Und man hat sich das tatsächlich immer vorgestellt, wie das ist, wenn man Himbeereis zum Frühstück isst. Ja, ich glaube, ich war da klein und ich wollte das dann tatsächlich auch mal machen. Und was haben meine Eltern natürlich gesagt, nein, Himbeereis zum Frühstück geht nicht.
0: Es ist nicht gut für den Bauch, ja.
1: Ist nicht gut für den Bauch.
0: Ja, ja.
1: Also vor allen Dingen, wenn man Brause drauf trinkt. Ich muss mich dann immer entscheiden, Brause oder Himbeereis. Aber Himbeereis gab es ja halt nie.
0: Naja, jetzt kriegst du welches.

0: wieder mit dazu in die Playliste von mir jedenfalls.
1: Du hast gerade gesagt, das sind ja echte Kerle.
0: Echte Kerle, die Schotten.
1: Ja. Jawohl. Ja, es gibt aber auch echte Kerle aus Texas und über die reden wir jetzt. ZZ Top, da sind ja drei, einer davon ist ja leider schon gestorben, aber die anderen beiden gibt es noch. Und es gibt ein Lied, ich glaube, das ist mega bekannt schon, wenn die ersten Töne erklingen, da gibt es so dieses Klick, Klick, Klick, also wo dann der Drummer so ein bisschen auf der Snare, auf dem Rand da rumtrommelt und dann gibt es so dieses berühmte Gitarrenriff am Anfang, La Grange heißt dieses Lied. Und wenn man da mal hinhört auf den Text, der ist ja nicht allzu lang, aber wenn man da mal hinhört, dann hat man vielleicht auch das Gefühl, über was reden die da eigentlich? Also La Grange ist ja eine Stadt in Texas, das ist erstmal soweit ganz gut, aber dieses Lied, das gibt es ja mittlerweile schon seit 1974, also 52 Jahre, dieses Lied, das ist einem Bordell gewidmet, einem Bordell in der Nähe von La Grange und der Text ist so ein Stück weit auch auf die, sagen wir mal so, texanische Tradition ausgerichtet, dass die Väter mit ihren Jungen, wenn sie denn so die erste sexuelle Erfahrungen machen wollen, dass sie dann in ein Bordell gehen. So war das wohl damals in Texas Brauch. Ist es vielleicht auch heute noch, man weiß es nicht. Auf jeden Fall gab es da eben dieses Etablissement, diese Chicken Ranch, so nannte sich dieses Bordell. Und die haben dann immer die kleinen Jungs dann zu Männern gemacht, offensichtlich. Und zu dem Zeitpunkt, als das Lied dann auch produziert wurde, veröffentlicht wurde, da gab es eine Frau, die das Bordell geleistet hat, und zwar die Miss Edna. Und Miss Edna hat sehr stark darauf geachtet, dass dort auf jeden Fall auch der Anstand gewahrt blieb.
0: Und das singen die Jungs jetzt?
1: Ja, die umschreiben das. Also die singen das ja nicht direkt, aber die umschreiben das. Und daher ist es vielleicht, wenn man den Text hört, dann stellt man sich ja immer so die Frage, was meinen die denn jetzt damit und so. Und jetzt wisst ihr es.
0: Ja, genau. Ich habe sie übrigens selbst gesehen, die drei Typen mit ihren langen Bärten.
1: Nein, das haben ja nur zwei lange Bärte. Der Drummer, der Frank Beard, der heißt zwar so.
0: Der hatte auch ganz schön.
1: Ja, aber der heißt zwar Frank Beard, also Bart, aber er hatte keinen so richtig. Also die beiden, Billy Gibbons und Dusty Hill, das sind ja die beiden, die den meterlangen Bart hatten. Ich weiß gar nicht, welcher von den beiden jetzt schon im Himmel ist. Ach, Dusty Hill ist leider nicht mehr da. Aber der Billy Gibbons, der ist noch da.

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1: Hier vom Studio zeigt unsere Wetterstation Trude 15 Grad an und das Windrädchen, das dreht sich auch schon ganz heftig, denn der Wind ist schon ganz schön dolle und das ist auch im überwiegenden Teil des Freistaates so. Die Temperaturen, die bewegen sich in der Lausitz so um die 12 Grad in Westsachsen, um 11 Grad in Oberwiesenthal, der höchsten Stadt in Sachsen, werden 9 Grad gemessen. Es ist stark bewölkt, die Sonne wird es heute sehr schwer haben, durch den Wolkendunst, durch die Wolkendecke hindurch zu scheinen. Es kann auch hin und wieder mal Regenschauer geben und am Nachmittag sind auch örtlich Gewitter möglich. Die Höchsttemperaturen liegen heute zwischen 15 und 20 Grad und der Wind, der weht weiterhin stark, böig aus westlichen Richtungen.

0: Equipped. Ja, sie melden sich auch wieder zurück. Ist eine neue Single, Man in the Arena. Und am 14. August, da gibt's dann das Album, ein neues Album. Also ich freue mich drauf. Also ich mag die irische Pop-Rock-Band, wie man sie auch immer wieder sagt. Das ist Rock-Pop-Musik. Ja, okay. Aber ich finde es sehr rockig teilweise auch. Und sie kommen aus Dublin. Ja, also ich freue mich jedenfalls aufs neue Album. Ach, weißt du, gestern war ja wieder auch das Tageshoroskop und immer wieder sagt da ja irgendwie die Sterne, die sagen, man soll alle fünfe gerade sein lassen. Ja, und da frage ich mich immer wieder, was ist denn gemeint? Wir haben doch eigentlich nur vier Gliedmaßen, ja? Ja, also sind da jetzt nur die Männer gemeint, ja, genau. Weil die eventuell, die haben fünf Gliedmaßen, sage ich mal so. Also
1: eine Bedeutung, alle fünf gerade sein zu lassen. Also man legt sich hin, man streckt sich alle Viere von sich und dann plus das externe
0: Body insgesamt, ja, den gerade machen. Aber nein, falsch. Die Beine, das ist alles falsch, genau.
1: Soll ich es auflösen?
0: Ja, löse mal auf, was bei dir rauskommt.
1: Es ist nicht eindeutig geklärt, wo dieser Spruch alle fünf gerade sein lassen wirklich herkommt. Aber die wahrscheinlichste Bedeutung, die kommt irgendwo aus dem Mittelalter. Das könnt ihr vielleicht auch so ein Stück weit nachvollziehen. Und es dreht sich um die Hand. Die hat ja nun einmal fünf Finger im Normalzustand, also in der Normalausstattung des Menschen. Und wenn jetzt zum Beispiel ein bisschen Stress war und wenn jemand da diesen Stress beenden wollte, dann hat er die Hand gehoben und hat dann sozusagen die fünf Finger gerade gelassen. Und das macht man ja heute noch so als Zeichen der Entspannung. Man hebt die Hand und man zeigt die Handfläche offen nach vorne und das soll bedeuten, ich habe nichts in der Hand, was dir gefährlich werden könnte und ich möchte einfach alle fünf gerade sein lassen und ich möchte die Situation entspannen und ich möchte einfach nur, dass wir hier in Frieden reden können. Das ist so eine Erklärung, warum das heißt, alle fünf gerade sein lassen. Also wahrscheinlich hat man dann gesagt, naja, wenn jetzt in einer Situation es ein bisschen mal wieder friedlicher zugehen sollte, dann war dann der Spruch, dann lass mal alle fünf gerade sein. Und dieses Synonym hat man in die Jetztzeit mit übertragen, so auch als, ja, jetzt sieht man nicht so eng.
0: Bleib mal ein bisschen locker,
1: ein bisschen pinselig oder ja, sei mal nicht so verkniffen, sei mal ein bisschen lockerer. Das ist tatsächlich dann auch das Synonym für alle fünfe gerade sein lassen.
0: Genau. Weißt du, ich weiß nicht, welche KI du hattest. Kann man ja mal vergleichen. Wie nennt sich deine?
1: Ich hatte Focus.de.
0: Okay. Und ich bin mal in einer nachhaltigen Browser, also die KI von Ecosia. Und da hat man mir gesagt, der Ausdruck stammt vermutlich aus dem Handwerk, wie du auch schon sagst. Zimmermannssprache. Früher wurden Holzstücke mit einer Richtschnur, Faden und Schnur gerade ausgerichtet. Und wenn man alle fünf gerade sein lässt, bedeutet das, dass man die Schnur weglässt und die Dinge nicht mehr so genau nimmt, also etwas nachlässiger und entspannter handelt. Ist aber auch eine coole Erklärung.
1: Ist eine coole Erklärung, halte ich aber für
0: nicht richtig.
1: Nein, definitiv. Okay. Weil das ergibt keinen Sinn.
0: Hier?
1: Ja, das, tatsächlich. Also das okay. Ist, denke ich mal, eine KI, die sehr kreativ gewesen ist.
0: Gucken wir mal. Aber es ist halt immer wieder so, bleib einfach locker und sieh's ja, mit deinen Augen. Aber naja, das ist auch nicht richtig, weil der eine ist perfekt und der andere ist nicht so perfekt.
1: Na, es liegt ja auch immer im sogenannten Auge des Betrachters, was Perfektion ist. Und die Herangehensweise an die Perfektion, die macht einen schon wahnsinnig. Deswegen, das Unperfekte ist perfekt, ganz einfach.

0: So, du hast auch heute mal eine Veranstaltung für uns.
1: Ich habe eine Veranstaltung und zwar kann man das hier in Leipzig auch mit einem wunderbaren Spaziergang verbinden und zwar einem Spaziergang im Clara Zetkin Park. Da gibt es ja viele Möglichkeiten zu entspannen, sich hinzusetzen, eine Kleinigkeit zu trinken oder dann die Kinder auch mal spielen zu lassen. Denn der Spielplatz, der ist groß und der ist auch legendär und da können sich viele Kinder ganz doll austoben. Und wenn man dann mal schaut, da wird mit Sicherheit noch viel, viel mehr los sein, denn heute ist wieder Öko-Fete angesagt im Clara Zetkin Park und es gibt 130 oder über 130 Ausstellerinnen und Aussteller, die ja alles präsentieren, was mit Öko zu tun hat. Ob das denn ein Verein ist oder ob das dann eine Klamottage ist oder ob das das Essen ist. Alles das, was ökologisch sauber und hervorragend herausgeputzt dann auch verkauft und dargestellt werden kann, wird bei dieser Öko-Fete dann auch präsentiert. Und es wird sicherlich auch diskutiert, denn man kann dort auch mit Menschen sprechen, die ihre Ansichten über die ökologische Situation dann einfach auch mal äußern. Und das ist vielleicht auch sinnvoll, sich einfach mal mit diesen Menschen auseinanderzusetzen und zu sprechen. Vielleicht gewinnt man ja dann doch die ein oder andere Inspiration, mit diesen Menschen auseinanderzusetzen und zu sprechen. Vielleicht gewinnt man ja dann doch die ein oder andere Inspiration zum Thema

0: Gäste am Mikrofon. Das ist der Direktor der Altenburger Museen, Dr. Roland Krischke. Dann haben wir Dr. Silvia Schmidt-Maas. Sie ist wissenschaftliche Mitarbeiterin und Kuratorin der Ausstellung. Und Manuela Büchting. Sie kümmert sich im Lindenau Museum Altenburg um die Vermittlung.
1: Ja, also großartig. Und im Nachgang geht es gleich in die Klassikwelt, nämlich ab 15 bis 17 Uhr. Einmal im Monat unser Oliver Buslau, der Klassikspezialist. Ja, und heute Abend, ich weiß, alle Fußballfans werden uns heute wahrscheinlich nicht, wie sagt man, beglücken mit hören. Tut das, wenn ihr Fans seid, bitte hört das. Und wir ziehen das aber trotzdem durch, unsere Sendung auf Radio Ostrock, nämlich die Gruß- und Wunsch-Sendung für alle, die jetzt vielleicht doch lieber mit bei uns sind. Also ihr seid herzlich willkommen zwischen 18 und 20 Uhr.
0: Wir können einen Kompromiss machen. Wir können ja dann, wenn wirklich mal ein Tor fallen sollte, können wir ja kurz unterbrechen und dann so wie in einer Radiokonferenz kurz Tor schreien, damit dann auch die jetzt hin und her gerissen sind, sollen wir jetzt Fußball gucken oder sollen wir dann jetzt irgendwie
1: Naja,
0: mit
1: bis
0: dabei
1: 19
0: sein?
1: Uhr können Sie ja
0: Bis
1: noch bei
0: 19
1: uns
0: Uhr, da
1: bleiben.
0: passiert ja eh
1: Ja,
0: nichts, genau.
1: genau.
0: Da wird ja nur irgendwie über Mannschaftsausstellungen und über irgendwelche Taktiksachen gesprochen, ja, die dann nach 2 Minuten wieder umgehauen werden, weil Curaçao eigentlich der kommende Star der Fußballweltmeisterschaft ist. Also daher, wir können das so machen, wir machen einen Kompromiss. Wir informieren euch über ein, und ich würde sagen, ich würde jetzt eine Wette abgeben. Ich gebe jetzt einfach eine Wette ab. In der Stunde, wo wir, also zwischen 19 und 20 Uhr, wird nichts passieren auf dem
1: Ach so, das
0: Fußballplatz.
1: passiert dann erst in der anderen Stunde, ja,
0: Nee, da wird auch
1: sozusagen.
0: nichts passieren, aber
1: Okay.
0: gerade in der
1: Ah,
0: Stunde
1: gut.
0: zwischen 19 und 20 Uhr wird nichts passieren. Ihr Lieben,
1: Okay.
0: ihr könnt da ganz entspannt bei uns mithören und wer Fußball gucken will, das ist natürlich auch völlig in Ordnung, aber wir informieren euch, wenn was passieren sollte und glaubt mir, wir werden still sein.
1: Also, bis dann, habt einen schönen Sonntag und jetzt sagen wir erstmal Tschüss, die Angie.
0: Und Herr Thorsten.
1: Mit Twain. Ja, es gibt 50 verschiedene Arten, Goodbye zu sagen. Es ist absolut mein Lieblingssong von der Band. Also, tschüssi.

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1: Ich bin Katrin Müller. Der vierte Tag bei der Fußball-Weltmeisterschaft hat es in sich. Gleich 5 Spiele in 4 Gruppen stehen heute auf dem Programm. Im Fokus steht die deutsche Nationalmannschaft. Zum Turniereinstand trifft das Team von Bundestrainer Julian Nagelsmann am Abend 19 Uhr in Houston auf WM-Neuling Curaçao. Die Kicker von der Karibikinsel gelten als krasser Außenseiter. Im Tor steht Manuel Neuer vor seinem ersten Länderspieleinsatz seit 2 Jahren. US-Präsident Donald Trump hat für heute ein Abkommen im Irankrieg angekündigt. Er machte allerdings keine weiteren Angaben dazu. Trump wird heute 80 Jahre alt. Sein Geburtstag soll ein Fest der Superlative werden. Mit Käfigkämpfen vor dem Weißen Haus und viel Zirkus in der US-Hauptstadt.
2: Trump will Land und Leute mit knallharten Kämpfen in Käfigen begeistern, direkt am Weißen Haus. Männerkult und Gewaltspektakel als schrille Ablenkung von den vielen politischen Problemen und als Höhepunkt seiner Geburtstagsfeier. Seit Wochen wird am Weißen Haus eine Gladiatorenarena gebaut, in der die Kampfshow über die Bühne gehen soll. 4000 geladene Gäste sitzen direkt im Käfig, zigtausende sollen auf Leinwänden zugucken. Kostenpunkt 60 Millionen Dollar. Trump mit 80 will Stärke demonstrieren, zeitgleich sind viele Proteste geplant. Aus den USA, Tina Eck.
1: Ökostromtarife werden beim Wechsel des Stromanbieters immer beliebter. Im laufenden Jahr entfielen mehr als 80% aller abgeschlossenen Stromverträge auf Tarife mit 100% erneuerbaren Energien. Der höchste bislang gemessene Wert. Das geht aus einer Auswertung des Vergleichsportals Verivox hervor.
3: Vor 5 Jahren lag der Anteil der Wechselkunden, die sich für Ökostrom entschieden, noch bei rund 68%. Seitdem ist die Nachfrage kontinuierlich gestiegen. Laut Verivox spielen dabei nicht nur Umwelt- und Klimaschutzaspekte eine Rolle. Häufig seien Ökostromtarife inzwischen auch die günstigste Option für Verbraucher. Ein 3-Personen-Haushalt mit einem Jahresverbrauch von 4000 Kilowattstunden kann durch den Wechsel in einen günstigen Ökostromtarif laut Verivox rund 400 Euro pro Jahr sparen. David Riemer, Nachrichtenredaktion.
1: Mit 6 Wochen Verspätung ist die Bahnstrecke Hamburg-Berlin wieder ans Netz gegangen. Der erste Fernverkehrszug fuhr mit kleiner Verspätung am frühen Morgen vom Hamburger Hauptbahnhof Richtung Berlin ab. Die Bahn rief Fahrgäste allerdings auf, sich vor der Reise über die genaue Abfahrtszeit zu informieren. Es könnte vereinzelt noch zu Verzögerungen kommen, hieß es.
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1: Zum Wetter. Die aktuelle Vorhersage des Deutschen Wetterdienstes. Im Norden und Osten wechselnd bewölkt und einige Schauer und Gewitter. In der Mitte und am Alpenrand auch eher grau. Regnen soll es aber kaum. Im Südwesten dagegen sonnig und trocken. Im Norden und Osten werden es maximal 15 bis 19 Grad. Im Südwesten bis 26 Grad. Morgen vom Norden bis zur Mitte bewölkt. Im Nordosten sowie an den Alpen Schauer. An der Ostsee Gewitter. Im Süden und Südwesten länger sonnig und meist trocken. 16 bis 25 Grad werden es höchstens.
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1: Dichte Wolken über Sachsen, dazu jetzt meist 17 bis rund 20 Grad. Regen ist aktuell kaum ein Thema, es bleibt überwiegend trocken. Nur grau ist es fast überall. Der Wind kommt aus West bis Südwest, rund um Chemnitz und Zwickau frisch bis kräftig, Richtung Görlitz deutlich ruhiger. Die Luft ist in Dresden am feuchtesten, dort werden die 17 Grad am kühlsten. Bis zum Nachmittag bleibt es meist bedeckt, die Temperaturen halten sich um die 19 Grad, viel Sonne ist nicht drin. Am Abend lässt der Wind nach und es kühlt langsam auf etwa 14 bis 16 Grad ab.
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1: Ich bin Katrin Müller. Am Abend wird's ernst für die deutsche Fußballnationalmannschaft. Das Team von Bundestrainer Julian Nagelsmann trifft im ersten WM-Spiel in Houston auf Curaçao. Alles andere als ein klarer Sieg wäre eine Überraschung.
2: Für den Bundestrainer und viele Spieler ist es die erste WM. Er verspüre Vorfreude und sei sehr ruhig, sagt Julian Nagelsmann. Curaçao kann zum perfekten Auftaktgegner werden, aber der Bundestrainer warnt. Im Kampf David gegen Goliath kann es wie im Pokal auch mal Überraschungen geben. Personell sieht's gut aus. Manuel Neuer wird im Tor stehen. Ansonsten werden wir wohl die Elf sehen, die schon beim Test gegen die USA begonnen hat. Die Bedingungen hier in Houston optimal. Das Footballstadion ist überdacht und klimatisiert. Aus Houston, Thomas Bremser.
1: In den Bemühungen um ein Ende des Iran-Kriegs ist nach Angaben von US-Präsident Donald Trump für heute die Unterzeichnung einer Vereinbarung geplant. Unmittelbar danach solle die Straße von Hormuz wieder geöffnet werden, schrieb er auf seiner Plattform Truth Social. Zuletzt hatten sich die Zeichen auf eine mögliche baldige Einigung auf ein Rahmenabkommen schon verdichtet. Mit 6 Wochen Verspätung ist die Bahnstrecke Hamburg-Berlin wieder ans Netz gegangen. Der erste Fernverkehrszug fuhr mit kleiner Verspätung am Morgen vom Hamburger Hauptbahnhof Richtung Berlin ab, wie die Deutsche Bahn mitteilte.
3: Es ist die wichtigste Direktverbindung im deutschen Bahnnetz. Von den Bauarbeiten waren rund 30.000 Fahrgäste betroffen, jeden Tag wohlgemerkt. Und das fast ein Jahr lang. So lange fuhren die Fernzüge einen gefühlt ewig langen Umweg. Über 3 Stunden dauerte die Fahrt. Die Regionalzüge fuhren oft nur Teilstrecken. Es gab auch einen Ersatzverkehr mit Bussen. Auf der 280 Kilometer langen Strecke wurden Gleise, Weichen und Signale ausgetauscht und 28 Bahnhöfe modernisiert mit neuen Toiletten, Wartehäuschen und Fahrradständern. Aus Berlin, Uli Reitinger.
1: Marmelade darf ab heute Marmelade heißen. Das sieht eine Verordnung des Bundesagrarministeriums vor, mit der eine EU-Richtlinie national umgesetzt wird. EU-Recht schrieb bisher vor, dass nur Produkte aus Zitrusfrüchten als Marmelade bezeichnet werden dürfen. Alles andere musste als Konfitüre etikettiert werden. Auch bei Honig gibt es ab heute eine Neuerung. Auf Gläsern und Etiketten müssen die Namen aller Ursprungsländer aufgeführt werden, wenn es mehrere sind.
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1: Zum Wetter. Die aktuelle Vorhersage des Deutschen Wetterdienstes. Im Norden und Osten wechselnd bewölkt und einige Schauer und Gewitter. In der Mitte und am Alpenrand auch eher grau. Regnen soll es aber kaum. Im Südwesten dagegen sonnig und trocken. Im Norden und Osten werden es maximal 15 bis 19 Grad. Im Südwesten bis 26 Grad. Morgen vom Norden bis zur Mitte bewölkt. Im Nordosten sowie an den Alpen Schauer. An der Ostsee Gewitter. Im Süden und Südwesten länger sonnig und meist trocken. 16 bis 25 Grad werden es höchstens.
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1: Dichte Wolken über Sachsen, dazu jetzt meist 17 bis rund 20 Grad. Regen ist aktuell kaum ein Thema, es bleibt überwiegend trocken. Nur grau ist es fast überall. Der Wind kommt aus West bis Südwest, rund um Chemnitz und Zwickau frisch bis kräftig, Richtung Görlitz deutlich ruhiger. Die Luft ist in Dresden am feuchtesten, dort werden die 17 Grad am kühlsten. Bis zum Nachmittag bleibt es meist bedeckt, die Temperaturen halten sich um die 19 Grad, viel Sonne ist nicht drin. Am Abend lässt der Wind nach und es kühlt langsam auf etwa 14 bis 16 Grad ab.
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1: Ich bin Jan-Henner Reitze. Erdbeermarmelade darf ab heute offiziell wieder Marmelade heißen. Das war bis zur Änderung einer EU-Richtlinie untersagt. Diese Änderung ist mit dem heutigen Tag in deutsches Recht umgesetzt und damit in Kraft.
2: Bisher durfte nach EU-Recht nur Marmelade aus Zitrusfrüchten als Marmelade bezeichnet werden. Andere Produkte mussten als Konfitüre etikettiert werden. Um Verwechslungen zu vermeiden, muss Marmelade aus Zitrusfrüchten künftig Zitrusmarmelade heißen oder den Namen der verwendeten Frucht tragen. Außerdem gibt es mehr Klarheit bei Honig. Enthält ein Glas Honig aus mehreren Ländern, müssen künftig alle Ursprungsländer genannt werden, in der Reihenfolge ihres Anteils und mit Prozentangaben. Nach den alten Vorgaben abgefüllter Honig darf aber weiterhin verkauft werden. David Riemer, Nachrichtenredaktion.
1: US-Präsident Donald Trump hat passend zu seinem 80. Geburtstag angekündigt, dass heute ein erstes Friedensabkommen mit dem Iran unterzeichnet werden soll. Auch aus dem Iran hieß es, dass eine erste Einigung bevorstehen soll, genauso vom Vermittler Pakistan. Trump kündigte außerdem an, dass damit auch die Straße von Hormuz wieder geöffnet werden soll. Eine langfristige Lösung soll aber noch verhandelt werden. Die Schweiz stimmt heute in einer Volksabstimmung darüber ab, ob Migration begrenzt werden soll. In ersten Hochrechnungen zeichnet sich eine Mehrheit für die Antwort Nein ab. Nach den Zahlen mit einem Anteil von 55%. Die Ja-Stimmen liegen nach diesen ersten Ergebnissen bei 45%. Die rechtskonservative Schweizer Volkspartei hatte die Initiative gestartet. Und zum Fußball. Die deutsche Nationalmannschaft startet heute Abend mit ihrem ersten Gruppenspiel in die WM. Das Spiel gegen Curaçao wird in Houston ausgetragen. Bundestrainer Julian Nagelsmann freut sich, dass es endlich losgeht, warnt aber auch davor, den Gegner zu unterschätzen.
3: Das ist so ein bisschen so eine DFB-Pokal- oder Pokalsituation. David Goliath, die Geschichten gibt es im Fußball immer wieder, weil insgesamt wenig Tore fallen und auch Teams, die jetzt das erste Mal die WM spielen, trotzdem gefährlich sein können, können ja frei von der Seele weg spielen und recht unbeschwert in dieses Turnier gehen, ohne viel Druck, und das macht den Gegner immer gefährlich.
1: Der deutsche WM-Auftakt gegen Curaçao wird heute Abend um 19 Uhr deutscher Zeit angepfiffen.
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1: Das Wetter, die Vorhersage des deutschen Wetterdienstes. Ganz im Süden ist es sonnig, sonst ziehen Wolken durch. In einem Streifen vom Nordwesten bis in den Osten gibt es auch Schauer und einzelne Gewitter bei 15 bis 19 Grad. Im äußersten Südwesten Höchstwerte bis 27 Grad. Morgen auch viele Wolken, im Nordosten und an den Alpen kann es immer mal wieder nass werden. Im Süden und Südwesten dagegen viel Sonne. 16 bis 25 Grad werden es höchstens.
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5: Second Radio ist wieder in der Skat- und Residenzstadt Altenburg. Hier in dieser Gegend wurde das Skatspiel erfunden und in der Stadt befinden sich mit dem Schloss und dem Spielkartenmuseum im Residenzschloss Altenburg und mit dem Lindenau-Museum zwei Institutionen, die einerseits die Geschichte der Stadt und der Gegend erzählen und andererseits die kunstbegeisterten Menschen regelmäßig in ihren Bann ziehen. Das Lindenau-Museum Altenburg ist bekannt durch sein wunderschönes Gebäude in der Altenburger Gabelenzstraße, welches 1876 erbaut wurde und zurzeit restauriert wird. Die Ursprünge des Lindenau-Museums gehen jedoch auf das Pohlhof-Museum zurück, welches im Jahr 1848 gegründet wurde. Das Lindenau-Museum beherbergt als kunsthistorische Sammlung die Sammlungen des sächsisch-thüringischen Staatsmannes, Gelehrten und Kunstsammlers Bernhard August von Lindenau. Im Jahr 2001 wurde das Kunstmuseum in das Blaubuch einer Liste national bedeutsamer Kultureinrichtungen in Ostdeutschland aufgenommen und zählt damit zu den sogenannten kulturellen Leuchttürmen. Berühmt ist Lindenaus Sammlung italienischer Tafelbilder. Mit 180 Werken besitzt das Lindenau-Museum Altenburg eine der größten und schönsten europäischen Spezialsammlungen außerhalb Italiens, die auch den bedeutenden internationalen Rang des Museums begründet.
6: Titel der heutigen Sendung ist Der fantastische Gerhard Altenburg.
5: Das Lindenau Museum feiert den 100. Geburtstag des in Thüringen geborenen Künstlers Gerhard Altenburg und widmet ihm aus diesem Anlass die Sonderausstellung Der fantastische Gerhard Altenburg. Doch wer war dieser Künstler eigentlich? Was zeichnet seine Werke aus und welche Bedeutung hat er für die Stadt Altenburg? Wir hören auch heute wieder hinter die Kulissen des Museums und der Stiftung Gerhard Altenburg und finden heraus, was diesen Künstler so einzigartig macht. Und bei mir zu Gast sind der Museumsdirektor oder der Direktor der Altenburger Museen, Dr. Roland Krischke.
6: Hallo.
5: Und die Kuratorin und wissenschaftliche Mitarbeiterin Dr. Silvia Schmidt-Maas.
7: Hallo.
5: Und wie bei jeder Sendung gibt es am Anfang ein geheimnisvolles Geräusch. Und da könnt ihr raten, was es ist.

0: Ihr hört Lindenau und Er und der Titel der heutigen Sendung ist Der fantastische Gerhard Altenburg. Und die Frage, die wir uns stellen, ist, wer ist denn eigentlich dieser Gerhard Altenburg? Und die Kinder der Podcast-Gruppe des Lindenau Museums haben dann auch mal die Altenburger nach Gerhard Altenburg gefragt.
1: Wer ist Gerhard Altenburg?
2: Keine Ahnung.
3: Keine Ahnung.
4: Keine Ahnung.
1: Das weiß ich nicht. Ich glaube, es ist ein Künstler.
5: Das war irgendein Künstler, richtig?
6: Ich glaube, ein Künstler, der hier irgendwo gewirkt hat.
7: Ah, das habe ich gelesen. Ich habe eine Ausstellung gesehen. Wer war das gewesen? Ich weiß es nicht, aber ich habe es gelesen.
8: Ein Künstler, der sich nach Altenburg benannt hat mit seinem Künstlernamen.
1: Was verbinden Sie mit Gerhard Altenburg?
6: Altenburg?
5: Der hat Bilder gemacht, ne? Und der hat Bilder von Stadtansichten gemacht. War das nicht so?
9: Noch nicht ganz so viel, bis auf die Straße, die hier danach benannt ist und eventuell das neue erbaute Gebäude, was bald kommen wird.
8: Ich habe einen Kurs im Lindenau Museum gemacht, wo wir zu einem von seinen Bildern Kunst gemacht haben.
1: Wo kommt Gerhard Altenburg in Altenburg vor?
8: Im Schaufensterrundgang.
2: Im Lindenau Museum.
5: Im Lindenau Museum.
10: Im Museum als Straße.
0: Das ist ja schon sehr interessant, was die Kinder so herausgefunden haben über den Gerhard Altenburg. Aber wir fragen jetzt mal unsere Gäste, die wir heute hier haben, und zwar der Direktor der Altenburger Museen, Dr. Roland Krischke, und auch die wissenschaftliche Mitarbeiterin und Kuratorin, Dr. Silvia Schmidt-Maas. Vielleicht mal so in einem Satz, wer ist denn Gerhard Altenburg eigentlich?
11: Ja, Gerhard Altenburg war eigentlich, musste man wahr sagen, er ist ja mittlerweile verstorben, war ein ganz vielseitiger Künstler der DDR, in dessen Zeichnung vor allem wir viele gepunktete und gestrichelte Bereiche finden, Linien, Gewirre, wo sich Fantastisches, Naturhaftes und Geistiges miteinander verweben.
0: Herr Dr. Krischke, wer war für Sie Gerhard Altenburg in einem Satz?
12: Man könnte natürlich einfach sagen, ein Künstler, der gar nicht in einen Satz passt, weil er so vielseitig ist, und einer, der uns alle, die wir mit ihm und über ihn arbeiten, auch stets aufs Neue begeistert.
0: Aber was bedeutet Altenburg für Sie konkret, Frau Dr. Schmidt-Maas?
11: Für mich ist Gerhard Altenburg ein ganz besonderer Künstler, jemand, der Räume und Natur poetisch denkt und das eben in seinen Werken auch deutlich macht. Und ja, auch sehr fantastisch verträumt. Ein Künstler, bei dem man sehr viel entdecken kann.
0: Herr Dr. Krischke, was bedeutet denn Altenburg für die Stadt Altenburg?
12: Auf jeden Fall ist der Künstler für die Stadt auch eine Aufgabe. Wir haben natürlich in Altenburg das Werk in den Sammlungen des Lindenau-Museums, aber es gibt eben auch die Stiftung, die das Haus und den Garten verwahrt. Und wir haben die Aufgabe, dieses Werk auch der Welt bekannt zu machen.
0: Aber eigentlich heißt ja Gerhard Altenburg ganz anders. Aber warum hat er konkret sich diesen Künstlernamen ausgesucht?
12: Was würden Sie denn machen, wenn Sie Gerhard Strech hießen, könnte man da fragen. Naja, es ist ihm dann auch geraten worden von einem guten Freund und Mentor, könnte man sagen, du brauchst einen Künstlernamen. Und es ist interessant, dass er sich dann doch an seiner Stadt, in der er zwar weder geboren noch gestorben ist, dann orientiert hat und hat aber ein kleines Zutat gegeben, nämlich ein O, sodass es eben so ins Frankophone, also ins Französische hineinragt, dieser Name, und damit eben der Künstler, es ist, kommt eigentlich auch häufiger vor, eben die Stadt zu seinem Markenzeichen gemacht hat.
0: Jetzt ist er ja Zugereister gewesen. Also Gerhard Altenburg ist ja zwar in Thüringen geboren, aber er ist ja nicht in Altenburg aufgewachsen, sondern ist ja nach Altenburg gekommen. Was ist so auch Ihrer Meinung nach das Faszinierende für den Künstler an dieser Stadt gewesen?
11: Gerhard Altenburg ist mit seiner Familie hier nach Altenburg gereist, angekommen. Da war er aber noch ein Kind. Und diese Veränderung, diese räumliche Veränderung kam dadurch zustande, dass sein Vater hier als Baptistenprediger gearbeitet hat, Arbeit gefunden hat. Und ja, das ist so der klassische Umzug, den man dann als Kind macht zum ersten Mal. Gibt es ein neues Zuhause, und die Eltern haben auch neu gebaut, eben dieses Haus am Braugartenweg, das Elternhaus, das dann später das Künstlerhaus von Gerhard Altenburg wurde, durch seine Umgestaltungen.

0: Ihr hört Second Radio und ihr hört Lindenau und Air. Und das Thema der heutigen Sendung ist der fantastische Gerhard Altenburg. Und die Kinder, die Museumskinder, die haben sich auch mal zu einem Kunstwerk von Gerhard Altenburg Gedanken gemacht, und zwar zu dem Bild Ariadne.
1: Auf den ersten Blick.
2: Also ich sehe da ein schwarzes und ein orangenes Trapez, die so ineinander wie verschmelzen.
3: Ich sehe es ganz anders. Ich sehe da die Pyramiden plus und Spitze und ja.
4: Und ich sehe es völlig anders. Ich sehe, dass das schwarze und orangene Bildrahmen sind.
2: Ja, Bildrahmen könnten es auch sein. Und die Figuren da drinnen, ich würde sagen, bei dem linken Trapez, so wie ich es nennen würde, ist es halt so eine Frau mit vier Beinen, die halt so was Kopfstand-ähnliches macht, auf so einem gelben Kissen. Deswegen da so dieser gelbe Schweif.
3: Ich finde es nicht. Es sieht eher aus wie ein Brunnen. Oder wie eine Rune von den Ägyptern.
2: Was ist das?
3: Eine Rune ist die Schrift von früher.
4: Nennt man auch die ägyptische Schrift. Und ich sehe darin zwei rote Figuren. Und die eine Figur, die rechts ist, sieht für mich aus wie eine Schlange. Und die linke Figur sieht aus für mich wie ein Brunnen.
3: Diese Schlange, was du meinst, das finde ich nicht. Sieht eher aus wie eine Raubkatze mit langen Ohren.
2: Ja, das war auch so meine Idee, so mit der Raubkatze und so. Aber interessant finde ich, dass von den beiden Figuren sowas Rotes runterträufelt, sowas wie Regen.
3: Ich finde, weil das so runterträufelt, das ist verzaubert. Das ist... Ein Fluch ist, dass die Menschen da drin eingesperrt sind und langsam für langsam oder die Monster raustrüppeln, weil die irgendwas Böses gemacht haben.
4: Und ich denke, der Maler hat einfach nur mal seinen Farbtopf nicht aufgepasst und er ist runtergeflogen und ein bisschen Farbe ist auf das Bild gekommen.
2: Das kann natürlich auch sein. Diese Diskussion wurde gemacht von
3: Friedrich,
4: Jakob und Luna.
0: Frau Dr. Schmidt-Maas, jetzt haben wir ja die Kinder gehört, die das Bild beschrieben haben. Aber wie würden Sie jetzt dieses Bild einordnen, beziehungsweise wie würden Sie das Bild jetzt beschreiben?
5: Kunsthistorisch lässt sich das Bild ja völlig anders einordnen. Es handelt sich um einen Farbholzschnitt von Gerhard Altenburg, eigentlich eine Serie. Er hat 20 von 20 von diesem Druck hergestellt, in dem Fall. Es gibt aber auch noch Variationen. Ein Druck von 1973, der Titel Ariadne verweist auf diesen Mythos von Theseus, der aus dem Labyrinth des Minotaurus herausfindet, indem Ariadne ihm eben den Faden zur Verfügung stellt. Und ja, das ist mehrfach interessant, dieser Druck ist von Gerhard Altenburg entstanden, einmal für die Mappe Hommage an Picasso als Huldigung an den verehrten Künstler, ist international vertreten in vielen Sammlungen, vielen Museen, also ist auch Gerhard Altenburg international vertreten. Zum anderen ist es so, dass die, nicht alle, aber einige Druckstöcke, die er für diesen Druck verwendet hat, das sind diese Holzstöcke, auf denen die Farbe verteilt wurde, in seinem Haus befestigt hat. Das heißt, dass er selbst eigentlich sowas wie einen Ariadne-Faden spinnt, aus dem Haus nämlich am Braugartenweg in die ganze Welt.
0: Herr Dr. Krischke, wie würden Sie Altenburgs Kunst beschreiben?
6: Es ist in jedem Falle für mich eine immer wieder faszinierende Kunst. Ich beschäftige mich seit 10 Jahren intensiv mit Gerhard Altenburg und das Schönste für mich war von Anfang an, dass er zwischen Literatur und Kunst immer hin und her wandert. Also es ist so, dass er auch in seiner Arbeit, wie er die Arbeiten erstellt hat, immer sowohl den Zeichenstift in der Hand hatte, als auch den Notizblock, wo er ja, eben Gedichte, Gedichtfetzen, kleine Notizen eben angelegt hat. Und ich bin hier von Hause aus Literaturwissenschaftler und habe natürlich einen anderen Blick auf die Kunst, als vielleicht ein Kunsthistoriker das hat. Und so bewege ich mich dann oft über die Gedichte in die Bildwerke hinein. Und das ist etwas ungemein Vergnügliches, Aufregendes, weil man eigentlich richtige Wimmelbilder vor sich hat und dann plötzlich so ein Bestandteil eines solchen Bildes selber wird und dann manchmal Mühe hat, wieder herauszufinden.
0: Aber wenn man jetzt was Besonderes hervorheben möchte bei dem Künstler Gerhard Altenburg, was ihn auszeichnet oder was ihn eben nochmal so ein Stück weit besonders macht, was wäre das aus Ihrer Sicht?
6: Das ist seine unglaubliche Bildung, die er in einer Weise in seine Bilder hineinträgt, dass man nicht darunter leidet. Also damit will ich sagen, es ist, er hat wirklich alles gelesen. Das ist von der Antike, die Mystiker, er kennt die gesamte neue Literatur, die Literatur seiner Zeit und hat das verarbeitet, aber kann trotzdem auf spielerische Weise als Künstler damit umgehen. Ich rede ja gern davon, dass Gerhard Altenburg vielleicht auch der Meister der Monster ist. Also er ist jemand, den man auf ganz andere Weise betrachten kann. Das sind fantastische Wesen, tolle Typen, die dann plötzlich da aus den Bildern heraustreten. Aber man kann es eben auch von Seiten der Weltkunst betrachten, wo er wirklich auf Augenhöhe mit anderen Künstlern, die viel größere Namen haben, zu betrachten ist.
0: Jetzt beschäftigen Sie sich ja sehr intensiv mit dem Künstler und vielleicht gibt es ja auch, oder welche Informationen gibt es denn darüber, was ihn konkret beeinflusst hat, eben genau das zu kreieren, was er der Kunstwelt oder überhaupt der Welt jetzt hinterlassen hat?
5: Es gibt verschiedene Einflüsse. Mal ganz konkret ist es Erich Dietz gewesen, ein früher Maler hier aus dem Altenburger Raum, bei dem er praktisch in der Schule war, aber auch der Aufenthalt an der Hochschule für Architektur und Baukunst in Weimar. Da gab es vor allen Dingen den Druckmeister Arno Fähringer und Horst Arlot, mit denen er zusammengearbeitet hat und erste Lithografien erarbeitet hat. Die Auseinandersetzung mit der klassischen Moderne allgemein ist ganz, ganz entscheidend. Und im Grunde ist das auch schon die Zeit, also die 50er Jahre, Ende der 40er Jahre, frühe 50er Jahre, wo er beginnt, sich diese Bibliothek, auf die Herr Dr. Krischke eben aufmerksam gemacht hat, zusammenzuführen und sein Wissen anzureichern. Er hat sogar eigenständig Karteikarten erarbeitet und zusammengestellt zur Literatur, aber auch zu Künstlern der klassischen Moderne. Also er war schon auch im Grunde wie ein Wissenschaftler unterwegs.
0: Als Sie sich jetzt mit dem Künstler da so auseinandergesetzt haben, auch gerade so im Zusammenhang mit der Sonderausstellung, die ja hier auch zu sehen ist, gab es denn irgendwas, was Sie dann komplett überrascht hat, wo Sie gesagt haben, das ist mal jetzt so noch das, was ganz Besonderes, was jetzt gar nicht so beim Künstler vermutet worden wäre?
5: Naja, es ist ja erstmal grundsätzlich sehr überraschend. Einige Werke waren aufgrund der Situation des Lindenau-Museums, ja, im Moment ist das Museum ja nicht geöffnet. Das heißt, wir haben nicht immer Zugang zu allen Werken. Es sind eben auch Werke von Gerhard Altenburg momentan ausgelagert. Und einige Werke habe ich zum ersten Mal auch, um sie eben für die Ausstellung vorzubereiten, dann im Original zu sehen. Und wenn Sie dann vor das Original treten und diese unfassbare Fülle von Zeichen und Bildinhalten entdecken und erstmal wahrnehmen können, dann ist das schon mal für sich genommen ein ganz besonderer Augenblick und besondere Momente. Aber mich hat auch sehr beeindruckt, als wir auch ein Mikrofon aus der Transportkiste herausgehoben haben, denn da hat Gerhard Altenburg den Rahmen auch selbst entworfen für diese Zeichnung. Also das ist auch eine Zeichnung, die auf allen Plakaten gesehen werden kann. Und die hat eine ganz besondere Hängung, die er wahrscheinlich auch selbst entwickelt hat. Und das war schon kurios, sowas habe ich auch noch nie gesehen.
0: Und welche Bedeutung hat denn Gerhard Altenburg heute? Also wenn man das mal so einordnet in die Gegenwart vielleicht.
6: Es ist ein Künstler von außerordentlichem Rang. Ich würde mal sagen, der bedeutendste Thüringer Künstler der zweiten Hälfte des 20. Jahrhunderts, der aber weit, weit über seine Region hinausgewirkt hat. Und man ist überrascht, wer sich alles auf Gerhard Altenburg beruft. Das ist nicht so bekannt. Er hat noch nicht diesen Namen wie Monet oder so, aber er spielt in dieser Liga. und er wird seinen Weg noch machen.
5: Ich würde dem noch hinzufügen, dass die Naturnähe, die Gerhard Altenburg ausmacht, auch für aktuelle Situationen wichtig ist. Also dass er ein Künstler ist, der Natur ganz besonders wahrgenommen hat, bis in die Zellstrukturen hinein und ein ganz genauer Beobachter war. Und das ist etwas, was in unserer Zeit besonders wertvoll ist. Also wir werden dadurch auch gezwungen, uns mit Details zu beschäftigen, uns zu entschleunigen, vor den Werken stehen zu bleiben und ebenfalls zu genauen Beobachtern zu werden.

0: Lindenau on Air und die Sendung heißt heute der fantastische Gerhard Altenburg. Und wir haben zwei Menschen hier zu Gast, und zwar der Direktor der Altenburger Museen, Dr. Roland Krischke, und die Kuratorin und wissenschaftliche Mitarbeiterin Dr. Silvia Schmidt-Maas. Das Lindenau Museum, das bewahrt ja den weltweit größten Bestand der Werke von Gerhard Altenburg auf. Frau Dr. Schmidt-Maas, welche Schätze beherbergt denn diese Sammlung, die vielleicht auch Kenner überraschen würde?
1: Ja, diese Sammlung ist im Grunde voller Schätze, also Zeichnungen und Drucke. Was ganz besonders ist, was auch in der Ausstellung momentan zu sehen ist, ist eine große Zeichnung, ein großes Format aus dem Zyklus Ecce Homo, was wir ausstellen. Und das ist eine Zeichnung, die Gerhard Altenburg 1949 fertiggestellt hat. Fertiggestellt sage ich deswegen so, weil ein Teil der Zeichnung aus seiner Kinderzeit stammt. Also er hat im Grunde eine Kinderzeichnung genommen, ergänzt und überarbeitet, und zwar nach seinem Kriegseinsatz. Also 1944 wurde er noch 17-jährig zum Krieg eingezogen und hat dann diese traumatischen Erfahrungen verarbeitet, künstlerisch. Das ist also eine von den vielen Besonderheiten.
0: Das Lindenau Museum Altenburg ist ja sozusagen das Medium, welches den Bestand der Werke nicht nur erhält, sondern eben auch zeigt. Aber es gibt ja noch die Stiftung Gerhard Altenburg und auch die Gerhard Altenburg Gesellschaft, die dazu beiträgt, diese Werke zu bewahren. Herr Dr. Krischke, was steckt denn da alles dahinter?
2: Von außen betrachtet wirkt das manchmal etwas verwirrend. Es ist aber eigentlich relativ einfach. Das Lindenau Museum ist ein Kunstmuseum von nationaler Bedeutung. Die Stiftung wurde eigens gegründet von der Schwester von Gerhard Altenburg, um den Nachlass zu bewahren. Dazu gehören eben Werke, die in seinem Haus bis zum Ende aufbewahrt waren. Das sind Tausende von Werken, die wir heute eben auch unser eigen nennen können. Aber eben auch das Haus und der Garten. Und die Stiftung ist eigenständig, ist eine Stiftung bürgerlichen Rechts und betreut eben verantwortlich diesen Bestand. Und die Gerhard Altenburg Gesellschaft haben wir dann 2018 gegründet als Unterstützung für die Vermittlung von Leben und Werk von Gerhard Altenburg, aber eben auch um die Stiftung, die eben eigenständig ist, aber deshalb auch finanziell auf schwachen Füßen steht, zu unterstützen. Also man muss sich das so vorstellen, wenn wir sanieren wollen, wenn wir das Haus von Gerhard Altenburg, das von 1932 stammt, sie hat eine Sanierung bitter nötig, dafür fehlt einfach das Geld. Und das kann eben nur der Bauherr, die Stiftung selber erbringen, und dafür brauchen wir unbedingt Unterstützung von Förderern wie der Deutschen Stiftung Denkmalschutz, die sich auch schon eingebracht hat, das Landesamt für Denkmalpflege, aber noch viel lieber von allen Menschen, die sich für die Kunst von Gerhard Altenburg begeistern und diese Arbeit unterstützen wollen.
0: Wie kann denn die Unterstützung konkret aussehen?
2: Am liebsten mit einer Überweisung, sage ich ganz offen, weil wir tatsächlich immer wieder auch Nöte haben, selbst Heizen zu bezahlen, den Strom zu bezahlen. Also jeder, der weiß, wie ein Haus zu finanzieren ist, der kann sich das genauso vorstellen. Wir haben ein Wohnhaus mit Sondernutzung, so heißt das formal, das eben alle Gebühren und Steuern bezahlen muss, und dafür kriegen wir das Geld im Jahr kaum zusammen.
0: Welche Aufgaben hat denn die Stiftung noch?
2: Also es ist in der Tat eigentlich im Sinne des Meisters, seine Aufgabe fortzuführen. Also wir weisen natürlich stetig auf das Werk hin. Wir wollen eben gemeinsam mit dem Lindenau Museum und der Gerhard Altenburg Gesellschaft seinen Namen in die Welt hinaustragen, wie wir das eben mit solchen gemeinsamen Projekten wie jetzt mit der Ausstellung der fantastische Gerhard Altenburg auch tun. Das sind immer Gemeinschaftsprojekte. Also die Stiftung gibt dem Lindenau Museum eben auch Werke zum Ausstellen. Die Gesellschaft beteiligt sich auch beim Rahmenprogramm, und wir sprechen uns da mit den jeweiligen Vertretern auch immer sehr intensiv ab.
0: Sie haben jetzt gerade nochmal die Internationalität angesprochen und überhaupt die magnetische Anziehungskraft des Künstlers. Was hat denn das alles auch für eine Bedeutung für die Stadt Altenburg?
2: Also ich denke schon, dass das eine große Bedeutung hat. Wir sehen das, oder es hat seinen Anfang genommen im Grunde in den 60er Jahren, als das Museum of Modern Art in New York ein Blatt von Gerhard Altenburg gekauft hat. Das war damals natürlich sensationell für einen Künstler in der DDR. Aber das trägt bis heute. Wir haben das jetzt gerade wunderbar auch bei der Ausstellungseröffnung am 10. Mai gesehen, als die Menschen geströmt sind. Das ist dann eben nicht nur der Umkreis von Altenburg-Stadt, sondern tatsächlich eben auch aus Erfurt, aus Berlin, aus Dresden und darüber hinaus ist die Wahrnehmung auch digital, wo wir auch viel unterwegs sind, groß. Es ist ein Künstler, der bewegt, der neugierig macht und von dem man immer etwa oder mehr erfahren möchte.
0: Sie haben es ja schon angesprochen, das Haus, wo der Künstler drin gelebt und gearbeitet hat, das steht ja hier in Altenburg. Und vielleicht nochmal, was ist denn so das Besondere an diesem Haus? Ist es so ein klassisches Künstlerhaus, wie man sich das vorstellen muss? Oder ist es ein, sagen wir mal, etwas neutrales Haus? Wie würden Sie es beschreiben?
1: Klassisch würde ich es nicht beschreiben. Also es ist ein ganz besonderer Ort, an dem, ja, an dem der Künstler gearbeitet hat, gelebt hat. Also es ist Lebens- und Arbeitsort zugleich. Zugleich auch Elternhaus, was auch irgendwo ein bisschen befremden mag, dass dann jemand an den Ort seiner Kindheit zurückkehrt und dann aber beginnt, es umzugestalten. Und das ist das eigentlich Besondere, also dieses fantastische Haus, was innen und außen vom Künstler bearbeitet ist. Also er hat die Außen, also die Fassadenfarbe verändert. Er hat in den Räumen Metallapplikationen angebracht, Buntpapiere, Bemalungen, Druckstöcke, ich hatte es schon erwähnt, sind befestigt worden und Ähnliches. Auch die Wirkung von Lichteinfall und Ähnliches ist von Gerhard Altenburger bedacht worden dabei. Und man hat so das Gefühl, dass man eigentlich ein begehbares Kunstwerk vor Augen hat, also das man durchschreiten kann. Und in der Tat gibt es dann auch an einigen Wänden oder Türen manchmal Signaturen, die den Raum nochmal deutlich als Kunstwerk kennzeichnen. Das macht es sehr besonders.
0: Vor kurzem hat sich der Präsident des Thüringischen Landtages, Dr. Thaddäus König, die Ausstellung angesehen. Danach sagte er:
3: Ich kann Ihnen nur sagen, besuchen Sie die Ausstellung Der fantastische Altenburg. Sie ist eine ganz besondere Hommage an einen der berühmtesten Bürger Altenburgs. Herzliche Einladung. Kommen Sie hier ins Prinzenhof.
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0: Lindenau on Air ist wieder on Air und der Titel der heutigen Sendung ist Der fantastische Gerhard Altenburg. Lieber Herr Dr. Krischke, was bedeutet es denn, zum 100. Geburtstag von Gerhard Altenburg diese Ausstellung zu zeigen und gerade in der wunderbaren Stadt Altenburg?
1: Na, wenn ein Künstler 100 Jahre alt geworden wäre, dann muss man sich auch vorstellen, dass alle Menschen, die sich noch an ihn erinnern, seine Zeitzeugen, die Menschen, die ihn gekannt haben, die sind auch rar geworden. Und für uns ist diese Aufgabe mit dieser Ausstellung ganz besonders die, dass wir versuchen, eben Gerhard Altenburg in eine neue Generation zu bringen, dass wir ihn als Menschen, als Künstler zeigen, der auch für Menschen weiterer Generationen relevant ist und wichtig ist. Und das ist eigentlich unser wichtigstes Ziel in diesem Jahr.
0: Frau Dr. Schmidt-Maas, welchen Schwerpunkt setzt denn die Ausstellung?
2: Ja, unsere Jubiläumsausstellung, der fantastische Gerhard Altenburg, Ausstellung zum 100. Geburtstag, ehrt den poetischen Altenburger Zeichner und Druckgrafiker. Wir zeigen einen Querschnitt seines künstlerischen Schaffens, verfolgen dabei aber keine Werkchronologie. Präsentiert werden dagegen unterschiedlichste Werke, unterschiedlichste Gattungen und Materialien aus der gesamten Schaffenszeit, Drucke, Zeichnungen vor allem, aber auch Metallarbeiten. Und viele Werke haben Bezug zum Künstlerhaus. Der Fokus liegt auf fantastischen, figürlichen Darstellungen, die Altenburgs Inspiration an der klassischen Moderne nahelegen.
0: Gibt es darüber hinaus noch besondere Einblicke, die diese Schau bietet?
2: Besondere Einblicke bekommen wir in seine Werkstatt, in sein Atelier. Denn aus den Beständen der Stiftung Gerhard Altenburg können wir auch viele Skizzen und Entwürfe sogar zeigen. Also Entwürfe, die seine Metallarbeiten vorbilden, also die für Handwerker da als Handreichung dienten, sogar ganz konkret. Das macht es sehr besonders, dass man doch auch Arbeitsweisen nachvollziehen kann und ganz fantastische, absonderliche Figürchen und kleine Monster.
0: Jetzt ist das Lindenau-Museum ja auch dafür bekannt, dass die Ausstellungen durch Vermittlungsformate begleitet werden. Und ich begrüße jetzt ganz herzlich Manuela Büchting. Sie ist Kunst- und Kulturvermittlerin hier im Haus. Frau Büchting, welche Vermittlungsformate begleiten denn die Ausstellungen?
3: Ja, wir haben uns schon ganz schöne Formate ausgedacht für die Ausstellung. Es soll ja ganz spannend für die Besucherinnen und Besucher werden, wenn sie kommen. Wenn man in die Ausstellung geht, dann kann man schon einiges entdecken. Wir haben nämlich in jedem Raum der Ausstellung eine kleine Vermittlungsstation. Man kann sich dort ein Zeichenblatt nehmen und gleich zum Stift greifen und in Inspiration von dem Künstler lernen und seine Werke anschauen und zeichnen, loslegen, auch mal mit der Lupe genauer schauen. Er hat ja sehr detailreich gezeichnet und da möchten wir schon in der Ausstellung anfangen mit künstlerischen Aktionen. Darüber hinaus haben wir uns ganz schöne Sachen für Schulklassen auch ausgedacht. Schulklassen können ab der ersten Klasse auch schon zu uns kommen, bis zu weiterführenden Schulen. Man kann natürlich zeichnen dann in Formaten bei uns, digitales Zeichnen auch mal ausprobieren oder zum Beispiel mit Tetrapack Tiefdrucke selbst drucken. Also wir sind da ganz breit aufgestellt, auch mit Druckgrafik, die eben der Altenburg auch hergestellt hat. Ja, und dann gibt es noch ganz viele schöne Kurse, die wir anbieten. Wir haben Abendkurse für Erwachsene. Zum Beispiel hat jetzt im Mai ein Zeichenworkshop stattgefunden. Dann gibt es nochmal einen Workshop zum Stempeln und Weihen. Also einen Holzschnitt kann man selbst herstellen mit seinem Initial. Der Künstler Stefan Knechtel aus Altenburg leitet diesen Workshop. Wir haben noch zwei Workshops im Juli, einmal zur Kupferbearbeitung von Thomas Suchomehl, ein Bildhauer in Altenburg, wird das anleiten, und ein zweiter Workshop zum Zeichnen im Garten von Gerhard Altenburg. Also man kann direkt mal vor Ort sein und auch den Geist und die Seele des Künstlers spüren in seinem Garten und dort auch mal zum Stift greifen. Denn das ist das, was ja auch Gerhard Altenburg gemacht hat. Die Natur war sehr wichtig für ihn und das wollen wir nachempfinden.
2: Ich würde dem gerne noch hinzufügen, dass wir im Herbst noch einen Festakt veranstalten werden. Das ist dann ein Samstag, an dem abends ein Festvortrag und wahrscheinlich Konzert, das Programm steht noch nicht ganz fest, veranstaltet werden wird. Und am Sonntag, also das ist dann der eigentliche Geburtstag, der 22.11.2026, wird auch unsere Vermittlungsabteilung mit einem ganzen Programm aufwarten am Nachmittag.
3: Außerdem gibt es im Studio des Lindau-Museums der Jugendkunstschule auch noch Kurse, die regulär stattfinden. Unsere Dozentinnen und Dozenten, die arbeiten jetzt schon aktuell und das ganze Jahr eigentlich in verschiedenen Kursen mit Keramik, mit Holz, Malerei, verschiedenen Techniken, auch digitale Formate. Und da entstehen jetzt schon in Anregung des Künstlers einige Kunstwerke, die dann zu einer besonderen Präsentation gezeigt werden. Die findet dann am 19. Juni statt um 17 Uhr. Da sind dann auch alle eingeladen, Eltern, Kinder, aber auch Besucher, die interessiert sind an der Jugendkunstschule. Und da wird der Altenburg, Gerd Altenburg eben auch Thema sein und auch spannende Werke eben zu sehen sein. Ja, und außerdem gibt es noch Ferienkurse in den Sommerferien. Wir haben 4 ganze Wochen lang Ferienkurse, verschiedenen Formaten und Techniken werden da vermittelt. Monotypie, Linolschnitt, Trickfilme, Keramik. Und da ist auch Gerd Altenburg im Thema. Wir gehen uns die Ausstellung mit den Kindern anschauen und erarbeiten dann verschiedene Kunstwerke. Wir haben uns auch noch was ganz Besonderes einfallen lassen. Es ist ein Schaufensterrundgang, Spaziergang. In Altenburg gibt es verschiedene leerstehende Ladengeschäfte und die haben wir uns sozusagen gegriffen und dort einen kleinen Rundgang gestaltet mit dem Künstler Harald Graz, der da verschiedene Schaufenster gestaltet hat und auch einige Schaufenster wurden von Schülerinnen und Schülern der Bonhoeffer Schule mitgestaltet. Diesen Rundgang kann man noch bis zum 23. August anschauen, wenn man Lust hat auf Altenburg und ja, Altenburg als Stadt zu entdecken und natürlich Gerd Altenburg kennenzulernen.
0: Wir haben ja am Anfang der Sendung ein geheimnisvolles Geräusch euch zu hören gegeben und jetzt lösen wir das Ganze auf. Frau Dr. Schmidt-Maas, was war denn jetzt das geheimnisvolle Geräusch?
4: Man hört einen Waldbach, also das Fließen eines kleinen Flüsschens, und das haben wir deswegen ausgesucht, weil Gerd Altenburg gerne gewandert ist, auch hier direkt in der Umgebung zur Pleiße und zu den Paditzer Schanzen. Und das Thema Rinnen, also Fließen von Wasser, kommt auch ganz häufig in seinen Werken vor.
0: Es war wieder eine spannende Sendung. Der fantastische Gerhard Altenburg. Es gibt eine Sonderausstellung hier im Lindenau-Museum Altenburg, die ihr besuchen könnt. Ich bedanke mich recht herzlich bei meinen Gästen, die heute hier sehr viel Interessantes und auch wirklich Unterhaltsames zu dem Künstler sagen können. Und ja, wir hören uns bald wieder bei Lindenau und eher bei Second Radio.
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1: Ich bin Jan-Henner Reitzer. Im Ringen zwischen den USA und dem Iran um ein Kriegsende soll ein erster Durchbruch bevorstehen. Beide Seiten sowie der Vermittler Pakistan sprechen von einem Abkommen, das unterzeichnet werden soll. Dass es, so wie US-Präsident Donald Trump sagt, heute soweit sein soll, hat der Iran aber noch nicht bestätigt.
2: Laut pakistanischem Außenministerium ist eine virtuelle Zeremonie zur Unterzeichnung für heute geplant. Ein möglicher Deal soll Ausgangspunkt für weitere Gespräche zwischen Washington und Teheran sein. Berichten zufolge soll die Waffenruhe um 90 Tage verlängert und der Startpunkt für Verhandlungen über das iranische Atomprogramm geschaffen werden. Aus Teheran kamen zuletzt optimistische Signale. Man sei noch nie so nah an einer Einigung gewesen, sagt ein Regierungssprecher. David Riemer, Nachrichtenredaktion.
1: Auch Erdbeer- oder Kirschmarmelade darf ab heute wieder offiziell Marmelade heißen. Nach EU-Regeln durfte im Supermarkt bisher eigentlich nur Marmelade aus Zitrusfrüchten als Marmelade verkauft werden, sonst musste die Bezeichnung Konfitüre verwendet werden. Diese Richtlinie wurde geändert und ist ab heute als deutsches Recht in Kraft. Die Gewerkschaft Verdi ruft Servicepersonal an Krankenhäusern auch morgen wieder zu Protesten gegen Kürzungen im Gesundheitswesen auf. Betroffen sind 120 Krankenhäuser und Pflegeeinrichtungen in ganz Deutschland. Verdi sagt, es könne auch kleinere Auswirkungen für Patienten geben. Forderungen lauten gute Bezahlung und Arbeitsbedingungen für Bereiche wie Reinigung, Küche oder Wäscherei. Zum Fußball. Die deutsche Nationalmannschaft steigt heute Abend in die WM ein. Gegner im ersten Gruppenspiel ist WM-Neuling Curaçao. Ausgetragen wird das Spiel in Houston.
3: Um 12 Uhr mittags wird das Spiel hier in Houston angepfiffen, in einem Footballstadion. Zweimal wurde dort schon der Super Bowl ausgetragen. Der frühe Anpfiff sei gut für das Team, sagt Julian Nagelsmann. Besser als bis zum Abend im Hotel abzuhängen. Die Stimmung in der Stadt friedlich. Viele deutsche Fans sind hier, aber auch Anhänger aus Curaçao. Die Spieler aus der Karibik gehen mit viel guter Laune in die Partie, aber auch mit Selbstvertrauen. Das deutsche Team kann personell aus dem Vollen schöpfen, heißt auch, Manuel Neuer gibt sein Comeback nach seinem eigentlichen Rücktritt vor rund 2 Jahren. Thomas Bremser, Houston.
1: Nach deutscher Zeit beginnt der DFB-WM-Auftakt gegen Curaçao um 19 Uhr.
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1: Das Wetter, die Vorhersage des Deutschen Wetterdienstes. Ganz im Süden ist es sonnig, sonst ziehen Wolken durch. In einem Streifen vom Nordwesten bis in den Osten gibt es auch Schauer und einzelne Gewitter bei 15 bis 19 Grad. Im äußersten Südwesten Höchstwerte bis 27 Grad. Morgen auch viele Wolken, im Nordosten und an den Alpen kann es immer mal wieder nass werden. Im Süden und Südwesten dagegen viel Sonne. 16 bis 25 Grad werden es höchstens.
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4: Ja, man kann es kaum fassen, schon wieder ist ein Monat vorbei und wir haben hier wieder die offenen Türen für die Klassikwelten und durch diese offene Tür marschiert jetzt mit ganz großem Gefolge und Gepränge eine Königin.

Ja, das war doch ein flotter Einmarsch der Königin von Saba, ja, die legendäre Königin, der ja Georg Friedrich Händel ein musikalisches Denkmal gesetzt hat in einem Oratorium. Und dieses Oratorium heißt Solomon. Solomon war nämlich der König, der die Königin von Saba empfangen hat. Und man nimmt sogar an, dass die beiden ja so eine kleine Liebesgeschichte hatten. Aber ich glaube, das kommt in dem Oratorium nicht so deutlich raus. Aber einer der ganz großen Hits ist natürlich dieser Einzug der Königin von Saba, mit der wir heute die Klassikwelten begonnen haben, zu denen ich euch sehr herzlich begrüße. Mein Name ist Oliver Buslau und ich darf euch jetzt 2 Stunden klassische Musik präsentieren. Das ist einmal im Monat an dieser Stelle hier auf Second Radio so. An einem Sonntag, es geht immer nach den 15 Uhr Nachrichten los und geht bis 17 Uhr und wir gehen durch die ganze große Welt der klassischen Musik. Ich freue mich sehr, dass ihr dabei seid. Ja, normalerweise oder oft spiele ich an zweiter Stelle ganz gerne eine richtig schöne Ouvertüre, weil ja dann die Sendung jetzt eigentlich erst so richtig beginnt. Aber ich habe mir mal was anderes ausgeguckt. Ein Stück, das eigentlich wie eine Ouvertüre klingt, aber keine ist. Man hat das Gefühl, da geht wirklich ein großer, großer Vorhang auf. Gespielt vom sehr großen Streichorchester. Der Komponist hat extra dazu geschrieben, das kann gar nicht groß genug sein, weil viele, viele Streicher ergeben halt einen unwahrscheinlich tollen, satten Klang. Der ja übrigens auch ganz typisch für die Klassik steht. Man hat manchmal das Gefühl, wenn Popgruppen oder Rockgruppen mit Klassik sich verbinden, dann ist eigentlich das Typische immer erstmal, dass da Streicher dabei sind. Die Streicher sind so dieses Idiom. Was wir hier hören, ist die Streicherserenade von Peter Tschaikowski. Den ersten Satz. Eine Serenade ist ja ein eher leichtes Stück, oft am Abend gespielt, zur Unterhaltung, oft auch im Freien. Es gibt also viele Serenaden von Mozart zum Beispiel oder Haydn oder auch vor allen Dingen aus den Komponisten der eigentlich klassischen Zeit. Und zum Beispiel die kleine Nachtmusik ist eine berühmte Serenade. Und Tschaikowski wollte so ein bisschen an diese Zeit erinnern. Er lebte ja später im 19. Jahrhundert, als es diese Art von Unterhaltung in der Form eigentlich gar nicht mehr gab. Und er hat auch versucht, so ein bisschen an die alte Zeit anzuknüpfen. Deswegen hat er das Stück auch nicht Symphonie oder irgendwie genannt, also eben einen ernsten Namen gegeben, sondern eben Serenade für Streichorchester. Es ist das Opus 48 und wir hören das in einer richtig, ja mittlerweile selbst schon klassisch gewordenen Aufnahme mit der Academy of St. Martin in the Fields unter der Leitung von Sir Neville Mariner. Vorhang auf!

Ja, unverkennbar eine Live-Aufnahme hier von der berühmten Filmmusik, ich nehme an, ihr habt es erkannt, aus Harry Potter. Ich weiß jetzt gar nicht, aus welchem Teil. Ah ja, Harry Potter und der Stein der Weisen von John Williams und übrigens von ihm auch selber dirigiert und gespielt haben die Berliner Philharmoniker, also ziemlich hochkarätig. Ja, das hier in den Klassikwelten. Und mein Name ist Oliver Buslau. Ich darf euch einmal im Monat hier durch die weite Welt der Klassik führen. Und die reicht natürlich auch bis in die großen Filmscores hinein. Und ich denke aber, jetzt sind wir nach dem Tschaikowski und nach dem John Williams gut vorbereitet, um wirklich mal jetzt so einen Klassiker im engeren Sinne auf dem Programm zu haben. Und natürlich ist Tschaikowski ja auch ein Klassiker im engeren Sinne. Aber ich meine jetzt auch wirklich die klassische Epoche. Die ist ja nochmal für sich genommen so ein eher kleiner Teil der klassischen Musik, die ja locker fast 1000 Jahre Musikgeschichte umfasst. Das darf man auch nicht vergessen. Ich spreche jetzt hier vom 18. Jahrhundert, der Zeit, als Leute lebten wie Joseph Haydn zum Beispiel oder auch Ludwig van Beethoven. Der war zu der Zeit, in der das Stück entstand, was wir jetzt gleich hören, tatsächlich immerhin auch schon 17 Jahre alt. Aber wir hören jetzt ein Werk des großen Klassikers Wolfgang Amadeus Mozart, der ja in Wien lebte. Also nachdem er Salzburg, seine Heimatstadt, verlassen hatte, weil er sich da auch überhaupt nicht wohlgefühlt hat. In Wien konnte er sich richtig ausbreiten und konnte da viel bewirken und viele der Gattungen bedienen, die ihm am Herzen lagen. Allen voran die Oper und Klavierkonzert, Symphonie und alles konnte er machen. Aber er war auch ein Mann, der natürlich viele Fäden geknüpft hat in andere Musikmetropolen, so zum Beispiel nach Prag. Und in Prag, da scheint es so gewesen zu sein, dass die Leute ihn fast noch mehr umjubelt haben als die Leute in Wien. So ist zum Beispiel 1787 eine Oper in Prag aufgeführt worden, die vorher in Wien ihre Uraufführung erlebte, nämlich Figaros Hochzeit. Und die war in Prag so populär, dass sogar die Straßenmusiker Melodien aus dieser Oper gespielt haben. In den Gasthäusern wurde das gespielt, also überall. Mozart war ein richtiger Superstar. Und dann hat man natürlich Mozart auch eingeladen nach Prag. Und das sollte für ihn ein Riesenglücksfall werden. Ich greife mal so ein bisschen voraus, denn dieser unglaubliche Triumph dieser Oper, Figaros Hochzeit, hat nach sich gezogen, dass Mozart dann eine Oper komponierte, die wirklich auch in Prag uraufgeführt wurde. Also nicht erst in Wien, sondern wirklich für Prag geschrieben. Und das war dann die Oper Don Giovanni. Worauf ich aber hinaus will, ist diese berühmte Reise nach Prag, die im Januar 1787 stattfand, die hat Mozart genutzt, um nicht nur sich auf diese Opernaufführung vorzubereiten, die ja dann bevorstand in Prag, sondern er hat auch gedacht, ich kann auch andere Konzerte geben. Ich kann zum Beispiel Klavier spielen, ich kann Orchestermusik aufführen. Und was hat er gemacht? Er hat tatsächlich sich noch das angetan, würde man heute sagen, eine eigene Symphonie zu komponieren, die dann extra für Prag entstand und die deswegen heute die Prager Symphonie heißt. Und die auch unglaublich raffiniert ausgearbeitet ist, vor allen Dingen das Finale, was wir jetzt gleich hören. Also da gehen die ganzen Stimmen so durcheinander und miteinander. Sowas hat es damals in der Symphonik überhaupt noch nicht gegeben. Das heißt, Mozart hat nicht nur einfach ein Stück abgeliefert, so, ich bringe halt ein Orchesterstück von mir mit, die finden mich eh super, das werden die schon klasse finden, sondern er hat wirklich auch damit wieder neue Maßstäbe gesetzt. Ja, wir hören jetzt dieses Finale aus Mozarts Symphonie Nummer 38, der sogenannten Prager Symphonie, mit dem Royal Concertgebouw Orchestra unter der Leitung von Nikolaus Hanoncourt.

Ihr hört die Klassikwelten auf Second Radio mit Oliver Buslau live am Mikrofon. Ja, und das war gespielt von den Philharmonischen Streichersolisten Berlin, das Air aus einer Suite von Edvard Grieg. Die Suite heißt Aus Holbergs Zeit. Holberg kennt hierzulande niemand. Ludwig Holberg war ein norwegischer Dichter und Verfasser von Theaterstücken, an denen sein Landsmann Edvard Grieg, der norwegische Nationalkomponist, ich glaube anlässlich seines 100. Geburtstags, ich weiß es nicht genau, jedenfalls viel später, also nachdem die Zeit von Holberg eben vorbei war, erinnert hat. Mit einer Musik, die so ein bisschen an das 18. Jahrhundert erinnern sollte. Grieg selber lebte ja Ende des 19. Jahrhunderts und er hat da so ein bisschen in die alte Zeit geblickt, eben in Holbergs Zeit, und so heißt eben diese Suite. Ja, großer Klassiker oder großer Hit im Bereich der Klassik, da kann man ganz verschiedene Sätze draus spielen, die sind alle sehr populär. Ja, ich habe ja vorhin eine Symphonie von Wolfgang Amadeus Mozart gespielt, den ersten Satz aus der Prager Symphonie. Und jetzt kommt ein Komponist, der ist tatsächlich mit Mozart verschwägert, obwohl viele das gar nicht wissen. Und zusätzlich feiert er auch noch dieses Jahr, naja, feiern kann man schlecht sagen, also wir gedenken seiner, sage ich mal, das ist ja im Kulturbereich oft, wenn es runde Todes- oder Geburtstage gibt, wir gedenken seiner 2026, Karl Maria von Weber ist vor 200 Jahren verstorben. 1826, übrigens tragischerweise ziemlich jung, er hatte Tuberkulose und ist nur 40 Jahre alt geworden. Und ja, was ist die Verbindung zu Mozart? Also man kennt ja Karl Maria von Weber als den großen Komponisten der ersten deutschen Nationaloper, die sich wirklich gegen Opern aus anderen Ländern behaupten konnte, vor allen Dingen aus Italien. Er ist da vor allen Dingen gegen den allgegenwärtigen, zu seiner Zeit allgegenwärtigen Gioachino Rossini angetreten mit wahnsinnig viel Erfolg. 1821 hat seine Oper Der Freischütz seine Uraufführung erlebt und das ist ein Markstein der Musikgeschichte. Ja, und Karl Maria von Weber hat aber mit Mozart, der ja, also 5 Jahre nach seiner Geburt schon gestorben war, also eine ganz andere Generation, insofern etwas zu tun, da der Name Weber ist der Geburtsname von Mozarts Frau, Constanze Weber. Und die war tatsächlich eine entfernte Cousine von Karl Maria von Weber. Sie sind sich auch musikalisch so ein bisschen immer über den Weg gelaufen, hatten gemeinsame Bekannte. Also gut, Mozart hat ihn natürlich persönlich nicht mehr kennengelernt, aber sie hatten zum Beispiel, also ein Bekannter von Mozart, Josef Haydns Bruder Michael, der in Salzburg lebte, der war Lehrer von Karl Maria von Weber. Und auch andere Persönlichkeiten, mit denen Mozart in Kontakt stand, haben ihn weitergebracht. Karl Maria von Weber war nicht nur Opernkomponist, er war auch ein sehr großer Klaviervirtuose. Er hat unwahrscheinlich schwere Klavierstücke komponiert. Und auch noch ganz andere Sachen als Opern. Und das ist leider viel zu unbekannt. Also es gibt von ihm ganz hervorragende Kammermusik, Klaviermusik habe ich schon erwähnt. Und es gibt 2 Symphonien von ihm. Und ich habe mir gedacht, ich suche heute mal 2 Symphonien raus. Die hat er geschrieben um die Jahre 1806, 1807. Das ist also schönste Beethoven-Zeit. Er hat dann also wirklich mit dem großen Meister Beethoven, der in Wien ja für Furore gesorgt hat, wirklich, mit dem hat er es sozusagen aufgenommen. Und wir hören jetzt aus der Symphonie Nummer 2 von Karl Maria von Weber den ersten Satz. Und ja, wir hören die London Classical Players unter der Leitung von Roger Norrington.

Ihr hört die Klassikwelten hier auf Second Radio und das war Musik aus ganz früher Barockzeit. Und das Tolle ist, wenn man die auf diese Weise spielt, wie das hier das Ensemble L'Arpeggiata gemacht hat unter der Leitung von Christina Pluha, dann klingt das fast so ein bisschen wie, ja, so. Ja, man hat das Gefühl, man ist auf einem Folk-Festival, ja. Es ist sehr lebendig und irgendwie gar nicht klassisch, ja. Trotzdem, es war Musik von Claudio Monteverdi, der übrigens auch eine der ersten wirklich bedeutenden Opern der Musikgeschichte komponiert hat. Zu seiner Zeit war die Opernmusik noch was ganz Neues und auch die Art und Weise, Lieder, Gesänge zu begleiten mit Akkordfolgen, so wie das heute noch in der Popmusik zum Beispiel ist. Ihr kennt das ja, da stehen Gitarrengriffe und die spielt man und die begleiten dann einfach in dem Rhythmus das Lied. Das war damals auch ganz, ganz neu. Und das hat Claudio Monteverdi wirklich so zu einem ersten Höhepunkt geführt. Nicht nur in seinen Opern, sondern eben auch in seinen Madrigalen. Und das war eben eines seiner Madrigale. Das sind so weltliche Gesellschaftslieder, wenn man so will. Und ja, wovon handelte dieses Madrigal? Ich kann mal den Text vorlesen. Also das Madrigal heißt Chiome d'oro. Chiome d'oro heißt goldenes Haar. Ja, also goldenes Haar, Prunkstück für wahr. Du fesselst mich auf tausend Weisen. Bist du hochgesteckt oder gelöst? Ja, es ist ein Liebeslied an eine Frau oder ein Bewunderungslied. Ich meine, gut, von Liebe ist jetzt vielleicht nicht unbedingt die Rede. Das sich an goldenes Haar wendet. Wobei man ja wissen muss, dass durchaus die Norditaliener auch blonde Haare haben und auch hatten oder auch die Frauen. Nun ja. Wir bleiben jetzt mal in der Barockzeit. Ach, und ich sehe gerade, da gehen wir jetzt schon in die zweite Stunde unserer heutigen Klassikwelten. Das ist gerade 16 Uhr. Ja, die Klassikwelten, ihr wisst es, die ihr die Sendung oft hört, einmal im Monat, an einem Sonntag, möglichst in der Monatsmitte. Wir versuchen das immer irgendwie so auszutarieren. Nach den 15 Uhr Nachrichten bis 17 Uhr. Ein Streifzug durch die weite Welt der Klassik. Ich darf das moderieren. Mein Name ist Oliver Buslau. Ja, und dieser Streifzug führt uns jetzt am Beginn der zweiten Stunde nochmal in eine aber spätere Barockzeit. Der Komponist Domenico Scarlatti. Übrigens genau im selben Jahr geboren wie die großen Kollegen Bach und Händel, nur mal so nebenbei, 1685, hat allerdings anders als diese in einer ganz anderen Ecke Europas Karriere gemacht. Er war nämlich der Hausmusiker, also man war ja damals angestellt als Musiker bei adligen Brotherren sozusagen, bei einem portugiesischen Botschafter in Rom. Dieser wiederum hat ihn dann mitgenommen nach Portugal. Dort wurde Scarlatti der Klavierlehrer, kann man nicht sagen, weil damals gab es noch kein Klavier, also Cembalo-Lehrer, der Prinzessin Maria Barbara, die wohl ziemlich begabt an dem Instrument gewesen sein muss. Und als die dann den spanischen Thronfolger heiratete, ging Scarlatti mit ihr nach Spanien und lebte fortan in Madrid. Und zwar ziemlich abgeschieden am Hof. Das war ja eine Welt für sich. Er hatte immer dafür zu sorgen, dass die halt auch musikalische Unterhaltung hatten. Aber er blieb weiterhin der Klavier-Cembalo-Lehrer dieser jetzt ja Königin oder noch Prinzessin. Und das Interessante ist, dass er sich so sehr auf das Cembalo konzentriert hat, dass er einen richtigen Kosmos an kleinen Cembalo-Stücken komponiert hat, und zwar Sonaten für das Cembalo. Und das nicht etwa 10 oder 20 oder 30 oder 100 oder 120, sondern über 500. Man nimmt an, dass die vielleicht auch gar nicht alle von ihm waren, sondern dass er die mit seiner prominenten Schülerin, der Prinzessin Barbara, sogar zusammen komponiert hat. Also dass sie auch einige Ideen beigesteuert hat. Und diese Stücke sind wie so kleine, ja, Mikrokosmen von bestimmten Ideen, die man so auf dem Cembalo ja überhaupt
zum Ausdruck bringen kann. Er hat zum Teil auch Volksmusik darin verwendet, Volkslieder, die er da in Madrid gehört hat. Alle möglichen Eindrücke kommen davor. Nun ja, das ist ein richtiges Universum, was man so nach und nach erkunden kann. Sehr reizvoll, sehr interessant. Wird natürlich heute nicht nur auf dem Cembalo gespielt, sondern auch auf dem Klavier. Und es gibt einen Interpreten zurzeit, der sich da sehr, sehr verdient macht. Der arbeitet sozusagen an einer Gesamtaufnahme dieser Sonaten. Es ist nicht die erste Gesamtaufnahme, aber schon eine jetzt auf Höhe der Zeit. Und das ist Christoph Ulrich. Und von Christoph Ulrich hören wir jetzt Domenico Scarlattis Sonate Numero 392 in B-Dur. Bitteschön.

Ja, ganz plötzlich dieser Schluss des ziemlich prachtvollen und farbigen Klavierkonzerts von Francis Poulenc. Ja, französischer Komponist, erste Hälfte 20. Jahrhundert. Die Musik klingt aber bei weitem nicht so modern oder so schwierig wie so viele andere Sachen aus dem 20. Jahrhundert. Stichwort Atonalität, Zwölftonmusik und so weiter. Damit hatte Francis Poulenc überhaupt nichts am Hut. Im Gegenteil, er hat sich gerne so bestimmten Schlagern bedient, die er in den Varietés von Paris gehört hat, hat die so ein bisschen umgewandelt und diesen Sound wiedergegeben und da vieles so einfließen lassen, was ihm da so an Melodien begegnet ist. Und das hat man hier eigentlich auch ziemlich deutlich gehört. Das war die Pianistin Cécile Auzet mit dem London Symphony Orchestra unter der Leitung von André Previn. Ein kleiner Rausschmeißer sozusagen am Ende eines ziemlich wuchtigen Stückes. Ja, ihr hört die Klassikwelten. Und wenn ihr vielleicht jetzt erst eingeschaltet habt oder erst vor kurzem und irgendwie denkt, ui, das ist ja eine interessante Sendung, ich habe es schon mehrmals gesagt, die gibt es einmal im Monat hier auf Second Radio an einem Sonntag. Es beginnt immer nach den 15 Uhr Nachrichten, geht bis 17 Uhr. 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Das gilt natürlich nicht nur für die Klassikwelten, sondern für alle Sendungen, die hier auf Second Radio laufen. Von Frankreich machen wir jetzt einen Sprung in den hohen Norden. Was jetzt kommt, ist ein Stück, was ich schon immer mal vorstellen wollte, aus einem ganz bestimmten Grund, da komme ich gleich zu. Es stammt von dem finnischen Komponisten Jean Sibelius. Und Jean Sibelius, als der anfing zu komponieren, hat er sich so als Finne viele Gedanken darüber gemacht, wie er eine Musik schreiben könnte, die auch sein Heimatland repräsentiert und ausdrückt. Das ist halt die Zeit der Nationalstile. Das gab es in allen möglichen Ländern. Wir hatten vorhin ja zum Beispiel Edvard Grieg, der war ganz typisch für Norwegen. In Deutschland natürlich allen voran Richard Wagner mit seinen Opern, die ja auf deutschen alten Sagen basieren, auf dem Nibelungenlied und so weiter. Und sowas hat sich dann Jean Sibelius auch gedacht, dass er sowas gerne machen würde und hat sich mal umgeguckt, was es da so in Finnland alles gibt. Und ich muss gestehen, es ist ziemlich kompliziert. Also er hat auch ein Epos entdeckt, aus dem man Sagen und Mythen schöpfen könnte. Das ist die sogenannte Kalevala, wenn ich das richtig sehe, wenn ich das richtig verstanden habe. Besteht aus allen möglichen ineinander verschlungenen Geschichten, wahnsinnig kompliziert. Irgendwann mal ist aber Sibelius davon abgekommen, eine Oper zu komponieren, also so wie Wagner das ja eben aus diesen Stoffen gemacht hat, sondern er hat daraus Orchesterstücke gemacht. Es sind die Legenden von Kalevala, die in diesem großen Werk, was Lemminkainen-Suite heißt, vorkommen und zusammengefasst werden. Und ein Kapitel darin, also eine Legende, ist die des Schwans von Tuonela. Also allein schon dieser Titel, der Schwan von Tuonela. Es ist ein mystischer Schwan, der eine Toteninsel umschwimmt und diese Toteninsel heißt Tuonela. Der Held Lemminkainen aus diesem Epos soll diesen Schwan töten, stirbt aber irgendwie selber, weil er sich selber an dem vergifteten Pfeil vergiftet und kehrt dann irgendwie wieder ins Leben zurück. Nun ja, das muss man auch alles gar nicht so genau wissen, wie die Handlung geht, weil dieses Bild von dem Schwan von Tuonela ein ganz, ganz tolles, in sich geschlossenes Stück ist für Streicher und ein Instrument, was oft völlig falsch betrachtet wird, vor allen Dingen von musikalischen Laien, die ihr ja jetzt nicht mehr seid, weil ihr ja die Klassikwelten hört. Kommt nämlich ein großes Solo vor für ein wirklich tolles, etwas, ja,
so ein bisschen trauriges Instrument. Es hat so einen traurigen Klang, weil es so etwas tiefer liegt. Es ist das sogenannte Englischhorn. Viele denken, wenn sie Englischhorn hören, das wäre jetzt ein Horn. Ja, das hätte irgendwas mit dem Blechblasinstrument Horn zu tun und eventuell noch vielleicht eine englische Bauweise. Das stimmt aber überhaupt nicht. Das Englischhorn ist überhaupt kein Horn und man weiß auch gar nicht, warum es so heißt. Es ist nämlich eigentlich eine tiefe Oboe, das heißt eigentlich so eine Art Schalmei, ein Rohrblattinstrument, hat einen sehr, sehr gesanglichen Ton und ist eben anders als die Oboe nicht so in der Höhe angesiedelt, sondern eben so eher in der Mittellage, in der Altlage. Dadurch ist es etwas gedeckter, bisschen rauer und passt natürlich ganz toll zu diesem Schwan von Tuonela, zu diesem Trauergesang. Vielleicht kann man auch an so eine Art Schwanengesang denken. Sehr beeindruckend. Ja, der Dirigent Paavo Berglund, den wir jetzt hören, der kommt selbst aus dem hohen Norden. Das heißt, der weiß ziemlich genau, wie das geht, obwohl wir den Dirigenten ja nicht hören. Der sorgt ja nur dafür, dass wir die Musik hören. Und das ist das Bournemouth Symphony Orchestra. Und viel Freude oder viel Besinnlichkeit, muss man eher sagen, beim Schwan von Tuonela.

Musik vom walisischen Komponisten Carl Jenkins. Ja, den kennen wir ja in allen möglichen Weisen. Also der hat ja große Oratorien komponiert, Chorwerke, Orchesterwerke, und berühmt geworden ist er natürlich auch mit dem Stück Palladio, das ja sogar mal für eine Diamantenwerbung verwendet worden ist. Also bei ihm hat man immer wieder neue Dinge, die man hier spielen kann. Das hier war gar nicht so bekannt. Der erste Satz seines Violinkonzerts mit dem interessanten Titel Sari Kids. Ich habe versucht herauszufinden, was das heißen soll, und bin darauf gekommen, dass das seinen Ursprung wohl in der Türkei hat. Das ist wohl eine Sagengestalt, ein junges Mädchen, das wohl auch eine Tänzerin ist. Und dazu passt natürlich auch jetzt diese Musik, die wir gerade gehört haben, wo sich ja die Solo-Violine fast in so eine Art Schlagzeug verwandelt. Der Herr Jenkins, also Carl Jenkins, hat selber dirigiert, und der Solist wiederum, das ist wirklich international hier alles, stammte aus Kasachstan. Das war der Geiger Marat Bisengialiev. Und ja, das Orchester war das London Symphony Orchestra. Also da kam einiges zusammen. Und ich muss mal gucken, das war ja jetzt der erste Satz. Vielleicht gucke ich mal, wie die anderen Sätze sind. Die bringe ich dann in einer der nächsten Sendungen. Ja, hier in den Klassikwelten, da durchwandern wir ja die Klangwelten. Wir durchwandern natürlich auch ein bisschen geografisch so die Welten. Und vorhin waren wir ja schon im hohen Norden in Finnland mit Jean Sibelius. Und jetzt soll mal ein Land in den Mittelpunkt oder als Zielpunkt genommen werden, das eigentlich musikalisch, also was die Klassik betrifft, vielleicht nicht so ganz repräsentiert ist. Was Interpreten betrifft, Popmusik betrifft, Filme, Bücher und so weiter betrifft schon, wenn man sich überlegt, dass da, ich weiß gar nicht, wie viele Leute da leben, also ich würde mal sagen, nicht viel mehr als zum Beispiel in der Stadt Wuppertal. Es handelt sich um das Land Island. Aber auch in Island gibt es klassische Komponisten. Einer davon ist zum Beispiel Arni Björnsson, der lebte von 1905 bis 1995 und hat in Island auch ein bisschen was musikalisch gelernt, aber ich will jetzt die Isländer nicht irgendwie schlecht machen, aber ich glaube, zu der Zeit, als der ein junger Mann war, war das noch eine sehr große Provinz, da konnte man nicht so viel machen. Das heißt, man musste also woanders hin. Deswegen ist er natürlich in ein anderes Land gegangen, nämlich nach England, und war am Royal Manchester College of Music, ist dann aber zurückgekommen nach Island und hat dort auch die Musikausbildung vorangebracht, war selber in Reykjavik Lehrer an der Hochschule und hat sehr, sehr viel komponiert. Es gibt leider auch einen tragischen Aspekt in seinem Leben. Er hat einen schweren Unfall gehabt, das habe ich gelesen, im Jahre 1952. Dieser Unfall hatte neurologische Folgen, so dass er nicht mehr als Musiker auftreten konnte, und er konnte auch nur noch ganz wenig komponieren. Aber er hat es wohl getan. Kleine Stücke. Aber das, was wir jetzt hier hören, ist schon ein größeres Stück. Es ist nämlich eine Romanze für Violine und Orchester. Und die ist natürlich, wie sich das gehört, auch isländisch besetzt. Es spielt das isländische Symphonieorchester. Die Leitung hat Petri Sakari. Und eine Isländerin, man hört es schon am Namen, spielt die Solovioline. Sigrun Edvaldsdottir mit der Romanze von Arni Björnsson.

Das war Klaviermusik vom französischen Pianisten und Komponisten Rio Pi. Ja, einer der großen Stars der, ja, wie nennt man das? New Classics, aber man nennt es eigentlich Peaceful Piano. Also so die neue Art, Klavier zu spielen, ein bisschen romantisch, aber trotzdem, ja, so bestimmte harmonische Wendungen, die immer wiederkehren, minimalistisch auch. Da ist Rio Pi ganz groß drin. Und dieses Stück, das hieß American Dream. Ja, warum auch immer. Amerikanisch hat das jetzt für mich nicht geklungen, aber ich weiß nicht, was sich Rio Pi bei seinen Stücken so denkt. Nun ja, mit Klaviermusik geht es auch hier in den Klassikwelten weiter. Wir haben ja so eine kleine Tradition seit einigen Monaten. Die ihr die Sendung kennt, wisst es vielleicht. Die Komponistin Fanny Mendelssohn Hensel, das war die Schwester des berühmten Felix Mendelssohn. Die war ja auch Komponistin, sie konnte es nur nicht beruflich machen in ihrer Zeit, weil man es ihr schlicht und ergreifend wirklich verweigert hat, aber sie war trotzdem sehr produktiv. Diese Komponistin hat einen schönen Klavierzyklus komponiert mit dem Titel Das Jahr, und zwar nach einer Italienreise, die sie mit ihrem Mann Wilhelm Hensel unternommen hat. Und diese Eindrücke dieser Italienreise, die haben sich in diesem Jahr, also in diesen 12 Klavierstücken niedergeschlagen. Jedes Klavierstück für einen Monat. Die Klassikwelten kommen einmal im Monat. Ihr seht den Zusammenhang. Deswegen spielen wir jetzt heute das Juni-Stück. Und dieses Juni-Stück, das ist tatsächlich ja, auch italienisch geprägt so ein bisschen, denn es ist eine Serenade. Also man kann sich vorstellen, dass da jemand singt zur Begleitung. Und sowas hat Fanny Mendelssohn, Fanny Hensel damals bestimmt in Italien auch gehört. Ja, eine kleine Klassik-Welten-Tradition, die wir gerne weiterführen. Die Pianistin ist Christina Björkö und sie spielt uns jetzt den Juni von Fanny Hensel.

Ja, ganz langsam geht diese Serenade zu Ende. Wäre eigentlich auch ein bisschen traurig, ne? Also muss ich sagen, wer weiß, was der Sänger, der diese Serenade singt, da gesungen hat. Die Serenade von Fanny Hensel, inspiriert durch eine Italienreise 1841 und ja, eingebettet in den großen, schönen Klavierzyklus Das Jahr, und das war das Stück, das dem Juni gewidmet ist. Ja, hoffen wir, dass der Juni wiederkommt. Ich meine so im Sinne von Sommer, aber das soll ja wohl so werden. Und hoffen wir, dass wir noch einen schönen Sommer erleben, bis die nächste Sendung kommt, denn wir sind jetzt leider am Ende mit den heutigen Klassikwelten. Das ist wieder ziemlich schnell gegangen in den 2 Stunden. Ich bedanke mich sehr herzlich bei euch, dass ihr dabei wart. Und es würde mich natürlich freuen, wenn ihr das nächste Mal wieder dabei seid. Die nächste Sendung ist geplant für den 19. Juli hier auf Second Radio um 15.05 Uhr, also nach den 15 Uhr Nachrichten geht's los bis 17 Uhr. Ja, vielen Dank auch an Angie aus der Technik, die mich hier immer so toll unterstützt. Ich kann nur sagen, was jetzt als nächstes noch auf euch wartet hier auf Second Radio. Da kommt jetzt gleich Thomas Katrozahn mit dem Reggae-Fieber. Eine ganz andere musikalische Welt, aber ihr wisst ja, Second Radio ist ja berühmt, ganz viele Welten aufzumachen. Das hier waren jetzt eben die Klassikwelten. Ja, bleibt gesund, habt noch einen schönen Sonntag. Wir hören uns wieder am 19. Juli und wir klingen jetzt aus mit noch ein bisschen Filmmusik. Und ich glaube, das ist aus Game of Thrones. Mit dem City of Prague Philharmonic Orchestra hören wir den Titel Light of the Seven. Bis dann.

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1: Ich bin Jan-Henner Reitze. Die deutsche Nationalmannschaft startet heute Abend mit ihrem ersten Gruppenspiel in die Fußball-WM in den USA, Kanada und Mexiko. Das Spiel gegen Curaçao wird in Houston ausgetragen. Bundestrainer Julian Nagelsmann freut sich, dass es endlich losgeht, warnt aber auch davor, den Gegner zu unterschätzen.
2: Das ist so ein bisschen so eine DFB-Pokal- oder Pokalsituation. David Goliath, die Geschichten gibt es im Fußball immer wieder, weil insgesamt wenig Tore fallen und auch Teams, die jetzt das erste Mal die WM spielen, trotzdem gefährlich sein können, können ja frei von der Seele weg spielen und recht unbeschwert in dieses Turnier gehen, ohne viel Druck. Und das macht den Gegner immer gefährlich.
1: Der deutsche WM-Auftakt gegen Curaçao in Houston wird heute Abend um 19 Uhr deutscher Zeit angepfiffen. Eigentlich hatte US-Präsident Donald Trump für heute die Unterzeichnung eines ersten Friedensabkommens der USA mit dem Iran angekündigt. Jetzt kommen aus dem Iran wieder Stimmen, die dagegen sprechen. Der iranische Chefunterhändler kritisierte neue israelische Angriffe auf Ziele im Libanon. Wenn die USA solchen Angriffen grünes Licht geben würden, könne Teheran keine diplomatischen Zugeständnisse machen, hieß es. Die Schweizerinnen und Schweizer haben sich in einer Volksabstimmung gegen eine Begrenzung von Migration durch einen Bevölkerungsdeckel ausgesprochen. Nach Hochrechnungen stimmten 55% gegen die Initiative der rechtskonservativen Schweizerischen Volkspartei.
3: Am Ende ist das Ergebnis doch recht deutlich. Die Schweizer wollen die Migration nicht mit einem künstlichen Bevölkerungsdeckel begrenzen. Was aber klar ist, das Thema bleibt. Viele Menschen sind, wie in Deutschland und anderen Ländern, besorgt über die Zahl der Ausländer im Land. Der Wirtschaftsverband sagt, man müsse das Inlandspotenzial besser ausschöpfen, heißt durch Aus- und Weiterbildung, damit weniger Fachkräfte aus dem Ausland rekrutiert werden müssen. Aus Genf, Christiane Ulrich.
1: In Halle sind 3 Jugendliche festgenommen worden, weil sie mehrere Mädchen vergewaltigt haben sollen. Insgesamt gibt es 4 Verdächtige im Alter zwischen 13 und 16 Jahren. Der 13-Jährige wurde wieder freigelassen. Tatort soll ein Mehrfamilienhaus gewesen sein. Geprüft wird auch, ob den 4 Mädchen, die Opfer geworden sein sollen, Drogen verabreicht wurden.
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1: Das Wetter, die Vorhersage des Deutschen Wetterdienstes. Über den Norden und Osten ziehen Schauer und Gewitter, örtlich kann es kräftig regnen. Von Nordwesten her bleibt es zunehmend trocken. Vom Westen bis in den Südosten auch Wolken, aber trocken, ganz im Süden ist der Himmel oft klar. In der Nacht ziehen im Nordosten noch Schauer durch, die Temperaturen gehen auf 13 bis 6 Grad zurück. Die neue Woche startet dann morgen im Süden und Südwesten mit Sonne, im Norden und in der Mitte weiter wolkig, im Nordosten noch einzelne Schauer. 16 bis 23 Grad.

Ja, herzlich willkommen zu Reggae Fieber, die 214. Ausgabe, heute wieder hier auf Second Radio. Mein Name ist Thomas Katrozahn, ich freue mich, dass ihr dabei seid. Eine Stunde feinste Reggae-Tunes. Ja, wir starten ganz smooth hier am Sonntagnachmittag mit Rooted Flow, Make Me a Fazzle.

Heute gibt's wieder Roots Music vom Feinsten. Wir schauen, was es Neues auf dem Reggae-Markt gibt. Und lass uns eine Stunde gut gehen hier am Sonntagnachmittag auf Second Radio. Viel Spaß bei Reggae Fever.

Ja, und weil es gerade so schön smooth ist, bleiben wir auch smooth und aktuell. Das hier ist vom aktuellen Protégé-Album, vor 3-4 Wochen rausgekommen. Wir haben auch schon mal reingehört. Herrliches Teil hier, der Titelsong, der Opener des Albums. Something I Said, Jesse Royal zusammen mit Protégé. Hier bei Reggae Fever, Second Rate.

Wunderschönes Teil. Und was gibt's Neues auf dem Reggae-Markt, außer Protégé? Unser Lieblingsmünsteraner ist back on the Dancehall. Dr. Ringding, jawohl. Ein Ska-Meister der ersten Güte aus Deutschland. Und jetzt hat er sich mal wieder auf den Dancehall getraut und hat ein schönes Ding rausgehauen. It Dread, zusammen mit Naughty Hi-Fi und Victor Rice.

Menotti Hi-Fi. Ja, ist das noch Reggae, sagen die Leute. Also hier haben sie schon einen ziemlichen Reggae gemacht. Hört sich an, als würden die Beastie Boys ein Instrumental-Album in Lee Perrys Black Ark Studios aufnehmen. Schreibt die Presse über Menotti Hi-Fi. Also der Rhythm war von denen, Dr. Ringding, neu am Start. Und Victor Rice an den Reglern. Schönes Ding, White. Ein Dancehall-Hit haben wir noch, bevor wir uns zu den Classics begeben. Und zwar ist das hier, The Fudger Man. Und er rechnet ab mit all den Fake Friends. White, here we go.

bei den Classics für heute angelangt. Und das hier ist Mr. Barrington Levy, einer der Dancehall-Helden Jamaikas, geboren 1964. Und das ist auch gleich einer seiner bekanntesten Tracks, Under Me.

Barrington Levy, einer der Dancehall-Typen schlechthin. Anfangs Erfolg auf Jamaika, dann in England später und seit den 90ern macht er zusammen mit Bounty Killer, Snoop Dogg, DJ Khaled, Gorillaz, also dick am Start, immer noch die Voice schlechthin, wenn der mit auf die Bühne kommt, da rockt die Party. 2023 hat ihn der Rolling Stone, also die Zeitschrift der Rolling Stone, auf Platz 119 der 200 besten Sänger aller Zeiten gekrönt. Ja, Barrington Levy ist ein Name. Und den kennt ihr bestimmt auch hier. Here I Come von Barrington Levy. Hier auf Reggae Fieber.

Barrington Levy, einer der Größen von Jamaica. 2011 hat er ein neues Album angefangen. Und das ist leider noch nicht erschienen. Eine Single wurde bisher ausgekoppelt. Mal gucken, vielleicht kommt's noch. Right. Das ist Jamaison und die Vikings Band.

Ring und damit sind wir in der Wunschsongrunde für heute angekommen und der erste Song hier, der ist für Ines Sloane und die wünscht sich Stick Figure zusammen mit Stephen Marley, den Song von Stephen Marleys Vater perform, Natural Mystic. Eine rare Live-Aufnahme. Was war das für ein Festival? Im West Palm Beach war das 2025, also brandaktuell. Damit sind sie natürlich geadelt mit Stephen Marley am Mic. Aber auch sonst eine starke Band, Stick Figure.

0: Well, that was the greatest song we've ever played. Make some noise for Steven Marley!
1: Ja, das wollte ich euch nicht vorenthalten, wie sich Stickfigure freuen. Und weiter geht's hier mit dem neuen, oder einem neuen, vom aktuellen Shaggy-Album. Der hat nämlich auch ein neues Album draußen. Und zwar ist das hier der Opener zusammen mit Mutter Baruka. Und God is Amazing heißt das Ding. Vanessa Amorosi ist auch dabei. Ja, yeah. Brand new und nur hier auf Second Radio.

0: 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Zusammen mit den Eiern, mit dem Rücken.
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Hier ist noch ein kleiner Coverstorm von Johnny Osborne, Baby, I Love Your Way.

Baby, I love your way. Ja, und zu guter Letzt habe ich noch eine kleine Perle für euch hier. Habt keine Angst, nächste Woche geht's weiter. Still Alive, Luisa und Joe Pilgrim mit Have No Fear. 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

Und damit möchte ich mich für heute verabschieden. Schön, dass ihr wieder dabei wart. Eine Stunde feinste Reggae-Tunes hier auf Second Radio bei Reggae Fieber. Die 214. Ausgabe heute. Ja, nächste Woche geht's weiter. Jeden Sonntag immer. Von 17 bis 18 gibt's hier feinste Reggae-Tunes auf die Ohren. Ja, habt eine schöne Woche, habt eine schöne Zeit. Bis nächste Woche. Ciao, euer Thomas.

und einen wunderschönen guten Abend hier aus dem Second Radio und Radio Ostrock Studio. Es ist wieder mal Sonntagabend, 18 Uhr, die Wunschsendung. Ja, und hier ist die Angie. Ja, jetzt kommt Stille. Ganz ungewöhnlich, ja. Ich bin heute mal alleine hier. Die Männer haben frei, beziehungsweise, ja, Roman hat frei. Ja, Fußballfan muss natürlich sein. Und der Thorsten ist da, der ist aber in der Redaktion. Der muss mir ja helfen heute. Und ansonsten, ja, denke ich mal, ist vielleicht heute auch nicht so viel von euch, alle Fans des Radio Ostrocks mit dabei. Aber vielleicht auch die nächste Stunde noch, denn Fußball geht ja erst 19 Uhr los. Also ich bin auf jeden Fall hier bis 20 Uhr und wir ziehen das natürlich hier durch und hoffen auch auf eure Wünsche, also ich zumindest, und bedanke mich schon mal, dass ihr bei mir seid. Ich sehe ja auch schon ein paar Zahlen, ja, also das kann man ja ein bisschen verfolgen. Und dann beginne ich natürlich auch erstmal, bevor ich den Buchstaben ziehe, ist ja unsere Gewinnerin vom vergangenen Sonntag vom Texträtsel die erste, die sich was wünschen darf. Ja, und das ist die Heike aus Gotha, und sie hat auch geschrieben heute, sie möchte ja es nicht einsprechen, ist ja nicht so jedem seine Sache, aber ich freue mich trotzdem, Heike, dass du dran gedacht hast. Manchmal muss man den einen oder anderen erinnern. So sehen wir auch, ihr nehmt das Ganze ziemlich ernst, also, oder sehr ernst. Vielen lieben Dank. Also, ich lese euch das jetzt vor. Die Heike hat geschrieben: Tamara Danz ist weit mehr als eine Sängerin. Tamara Danz hat eine Stimme, die unverwechselbar war, und sie hat sie nie verbogen. Sie hatte den Mut, ihre Meinung zu sagen und ihre eigenen Wege zu gehen. Sie war unbequem, wenn es nötig war, aber auch sensibel, wenn es darauf ankam. Vor allem war sie immer glaubwürdig. Ja, als Teenie wollte ich immer so wild und rockig sein wie sie. Obwohl ich mir an manchen Wochenenden für die Disco meine Haare mit Zuckerwasser hochgestylt hatte, war das schon alles, was ich kopieren konnte. Ich war viel zu schüchtern und hatte auf gar keinen Fall ihre Verwegenheit. Ich wünsche mir heute entweder das Lied Klamott oder So eine kleine Frau, beides Lieder, die ich privat sehr viel höre oder mit mir zu tun haben. Und ich grüße damit die ganz lieb, oder ganz grüße, sie, ja, so rum, und grüße damit ganz lieb nach oben natürlich zu ihr, zu Tamara. Wir wünschen euch eine wunderbare Sendung, die Heike aus Gotha. So. Liebe Heike, auch wenn ich mich zweimal verplappert habe, dein Text. Und ich habe mich für So eine kleine Frau entschieden. Weibmund-Klamott hört man ganz, ganz oft, aber auch wunderbar natürlich. So, also wir beginnen. So eine kleine Frau.

0: Genau, Silly, das war die Heike aus Gotha. Sie hatte vergangenen Sonntag gewonnen beim Texträtsel. So, heute gibt's aber auch ein Texträtsel, wieder 19 Uhr, also wer dann noch bei mir ist. Heute kommt's mal von mir. Ja, wie gesagt, die Männer haben frei und soweit ich keine Songs brauche, da kann auch der Thorsten heute frei machen. Aber er hat mir versprochen, wenn irgendwann mal ein Tor fällt, dann wird er Tor schreien, dann nach 19 Uhr. Mal schauen. Also, wir machen wie gewohnt wieder natürlich mit unserem Buchstabenspiel. Beginnen wir und ich wähle jetzt den Buchstaben.
1: Buchstaben.
0: U. U, ein U wie Uhu oder wie Uli oder wie Unsagbar oder unsagbar oder alle möglichen Dinge. Also ein U. Und ja, ihr könnt schreiben wieder, wie immer. Wir machen jetzt keine Grenzen. Also entweder ein Lied, das mit U beginnt, eine Band oder eine Künstlerin, Künstler. Ihr könnt das gerne aussuchen. Wir schreiben über die WhatsApp. Wer das erste Mal dabei ist, 0341 3588 3095. Oder ihr schreibt an die Studio-E-Mail-Adressen. Das findet ihr alles auf unserer Webseite. So, ich muss mich wirklich erstmal dran gewöhnen, dass ich hier alleine sitze, weil ich schaue auch immer rüber auf den leeren Stuhl und ja, ich mache jetzt uns auch mal ein bisschen Blödsinn oder wir moderieren mal irgendwas anderes, aber das mache ich heute trotzdem. Ich glaube, ich bin heute ziemlich albern, mal gucken. Erstmal machen wir das Uhr und bis ich die ersten Wünsche bekomme und auch raussuche, da habe ich mir gedacht, da stelle ich euch mal. Ach, stopp, ja, habe ich dich vergessen, na klar. Nein, nicht nochmal, um Gottes Willen, wir haben das Uhr. Moment, jetzt habe ich hier falsch gedrückt. Nein, der ist dann schon für nächste Woche, ich mal verstecken. Nein, ja, ich habe gewusst, ich mache Blödsinn. Nein, alles gut. Das ist dann schon für die nächste Woche, der Buchstabe, den muss ich wieder zurückstellen. So, ich wollte Manuel vorstellen. Manuel Schmid und Marek Arnold. Sie hatten am Freitag eine Single veröffentlicht und deswegen wollte ich euch die nicht vorenthalten. Wie gesagt, das hat Premiere hier auf Radio Ostrock heute, der Song Ich will raus. Das ist der Radiomix. Den gibt's auch noch als längere Version. Und dann gibt es auch noch einen anderen Song, der heißt, glaube ich, Die Zukunft. Aber wir stellen euch heute erstmal diesen Song vor und bis dahin bekomme ich natürlich von euch den Buchstaben U.

Ja, Manuel Schmid und Marek Arnold. Sie sind zurück mit einer coolen Single. Die geht natürlich mit bei uns in die Datenbank, werdet ihr sicherlich auch immer mal mithören. So, der erste Wunsch mit U ist eingegangen und der kommt auch noch vom U, nämlich vom Uli. Nicht vom Uhu, aber vom Uli. Und er hat sich gewünscht, nämlich von City, Unter der Haut. Ja, und ich wollte euch auch noch informieren, in einer halben Stunde, da rufe ich nämlich die Lavonie an, die Frauen heute mal unter sich sozusagen, und sie hat auch wieder zwei coole Songs für euch vorbereitet, wo sie viel drüber berichten und erzählen wird.

0: City. Genau, mit U. Also wir haben heute das U gezogen, beziehungsweise das war der Buchstabengenerator. Und der Thorsten, der sitzt ja hinten in der Redaktion heute und der hat mir dann einen Zettel schon mal vorgeschoben. Und er hat was draufgeschrieben und hat gemeint, ihr kennt ja dieses Spielchen, der Roman macht es ja auch manchmal, was würde denn gewünscht werden von denen oder vom Thorsten jetzt? Und er hat sich jetzt mal zugeschaltet.
1: Hallihallo erstmal ins Radio Ostrock und Second Radio Land. Ja, das ist ja das Spiel, was auf jeden Fall gewünscht wird. Genau. Und da lag ich ja sonst immer daneben. Das ist ja nie gewünscht worden, genau, was dann stimmt. So auf dem Zettel stand. Und heute, na, ich denke mal, das wird mehrfach gewünscht, denn es gibt da auf jeden Fall auch schon jemanden, der hat das hier uns schon mitgeteilt, und zwar ist das der Rolf, und der grüßt damit auch den Fanclub aus Frauenstein, den Hausclub aus Röther, Sigi und Sandra, seine Schwester Katrin aus Espenhain, sowie Carmen, und sie hatte, die Carmen, die hatte am Freitag ihren Geburtstag, und das ganze Team von Radio Ostrock grüßt er auch. Dankeschön, lieber Rolf. Ja, und das Lied, was er sich wünscht, das habe ich auch auf dem Zettel draufstehen, und zwar von Ute Freudenberg, Jugendliebe.

die Ute Freudenberg. So, ja, ich wollte nochmal Hallo sagen, wer sich vielleicht später eingeschaltet hat, damit ihr auch Bescheid wisst, was heute unser Buchstabengenerator für einen Buchstabe gezogen hat. Und er hatte gar nicht aufgehört, ich musste ihn irgendwie hier unter den Tisch schmeißen, weil ich ihn nicht ausbekommen habe. Aber das U ist es heute. Ein U wie Uhu oder wie, was weiß ich, im Alphabet, A, B, C, D, F, G. Wie sagt man denn bei U, wenn man U buchstabiert? Ja, Ulrich, glaube ich, oder Undine oder ja, alles Mögliche. Also, euch fällt da viel ein. Ich habe schon viele Nachrichten bekommen. Das freut mich, auch wenn ich heute ein bisschen so fast allein bin. Ich habe ja gesagt, der Thorsten ist da, der ist im Hintergrund. Wenn ich Hilfe brauche, da schreie ich auch. Hilfe, Hilfe. Ja, er sagt Huhu. Und er muss ja doch immer mal schauen wegen den Songs, dass ich die dann auch wirklich alle habe. Denn wir haben eine Riesendatenbank, das kann ich euch sagen. Und wer Radio Ostrock hört, der weiß das auch. Und in den kommenden Wochen, also jetzt in den nächsten 2-3 Wochen, wird diese Radio Ostrock-Datenbank auch nochmal aufgefrischt, weil wir haben noch mal ganz, ganz viele Songs auch bekommen und digitalisiert und. Da habt ihr natürlich auch mitgeholfen. So, jetzt mache ich aber mal weiter und zwar gehe ich mal rüber in die E-Mails und da hat die Bärbel geschrieben, wieder Bärbel und Hans-Jürgen aus Worbis. Wir hören immer, wie fast jeden Sonntag, oder nein, sie hat geschrieben, wir hören wie fast immer sonntags 18 Uhr auch heute die Wunschsendung von Radio Ostrock bis zu Ende. Tata, tata, weil ich vermute, ihr verschwindet so nach und nach gegen 19 Uhr. Fußball, ja, ist ja nur wichtig, wenn heute die Nationalmannschaft spielt, aber ihr bekommt auch heute hier die Meldungen und wer es nicht so wirklich gerne guckt oder wie auch immer. Ja, und bei mir bleibt, freue ich mich natürlich sehr und ich möchte auch alle Wünsche erfüllen. In circa einer Viertelstunde, da rufe ich auch die Lavonie wieder an, unsere Groove-Ministerin, die hat wirklich 2 coole Songs rausgesucht und ihr wisst, mit ihrer tollen Stimme, da erklärt sie euch dann auch immer, was es mit diesen Songs zu tun hat. So, und jetzt will ich aber der Bärbel ihren Wunschsong spielen, Bärbel und Hans-Jürgen natürlich, ihr beiden, von Christiane Ufholz, also U, das ist mit Stefan Trepte und Lift, kommt doch einfach mit.

So, ich habe hier noch, ich bin, hab's in einem Auge und eben kam auch noch mal eine Nachricht von Henry und Ines aus Frauenstein. Die haben irgendwas vergessen. Hatte ich vergessen beim Buchstaben U. Also, jetzt muss ich mal gucken. Ach so, das, ja, der Ultima, der kommt noch. Jetzt war ich durcheinander. Ich habe jetzt gedacht, es war die Bärbel. Nein, alles gut. Ja, ihr wisst, ich habe heute alles hier im Blick. Ich habe hier vor mir drei Bildschirme. Handy noch, WhatsApp und auch die WhatsApp auf dem Bildschirm. Also ich kann das mal irgendwann für euch fotografieren, wie es bei uns hier im Studio immer aussieht, wenn wir hier wuseln. Weil das ist eigentlich eine coole Sache für uns, also für mich jetzt zumindest. Weil ihr wisst ja, ich mache die Technik, ich stelle auch die Playlisten zusammen und da muss ich mal aus der Schule plaudern. Und wenn ich hier so diese Sendung beginne, da ist ja meine Playlist leer. Ich habe nur heute die zwei Songs von Lavonie oder auch den ersten Wunschsong vom Gewinner des Texträtsels dieses Spiels, was der Roman auch ins Leben gerufen hatte. Und das ist sehr außergewöhnlich, weil sonst sind meine Playlisten voll, wenn ich hier Sendungen habe. Ja, man bereitet sich ja gut vor. Und das ist immer sehr aufregend. Und jetzt schreibt ihr ja nun auch und in WhatsApp kommen ja dann immer diese grünen Häkchen und so weiter, wenn ich es noch nicht gelesen habe. Und das ist dann gefährlich. Wenn ich einmal reingucke, ja, dann muss ich es auch irgendwie spielen. Und sonst ist es dann irgendwo weg, weil mir hat mal jemand empfohlen von euch, ja, ich weiß auch, wer es ist, auch jemand mit U, dann schreibt doch das alles auf immer. Ja, wenn ich das aber hier alles aufschreibe, das ist ja auch wieder Zeit. Und dann ist der Song zu Ende und ich muss den nächsten Song spielen. Also deswegen verzeiht mir heute, ja, der Roman, der erklärt natürlich immer schön zu den Songs, der kennt sich ja da gut aus, auch der Thorsten. Also wir teilen uns da meistens die Arbeit. Und wie gesagt, der Thorsten sitzt ungefähr, naja, ich denke mal so 6 Meter von mir entfernt. Und wenn ich jetzt einen Song brauche, dann rufe ich zu, hey, kannst du mir den Song zuschicken. Und er schickt ihn dann per Transfer sozusagen und ich kann den euch spielen. Also 2 Stunden immer hier, das ist eine Herausforderung, aber es macht unglaublich viel Spaß und ich weiß und sehe, ihr seid alle bei mir. Das freut mich auch, ja, heute Abend an diesen besonderen Abend natürlich für alle Fußballfans. So, ich spiele jetzt nochmal für die Heike aus Gotha. Sie hat geschrieben, darf ich denn nochmal? Ja, ich finde den Song sehr gut und ich spiele den jetzt auch sofort noch. Und dann kann ich nämlich die anderen Songs von euch noch raussuchen. Hier ist Metropol für die Heike und ich sehne mich nach dir.

Wein ist nicht gut. Nein, lieber ja, auch keinen süßen, also so trocken, wie man so schön sagt. Das ist natürlich lecker. Ja, vielleicht hole ich mir heute auch so 19 Uhr mal ein Gläschen hier an diesen Abend, damit ich gut mit euch gemeinsam dann durch den Abend komme. Aber ja, ich bin ja auch allein gewöhnt zu senden. Ihr wisst ja, der Morgenwecker hier auf Segentrito. Das ist, da freue ich mich aber auch immer, wenn ich Besuch bekomme. Und ich habe ja auch ja, eine ja, Hörerin eingeladen, die Ute, die kennt ihr auch, die wird demnächst mal mit bei mir im Studio sein. Wir müssen uns noch einen Termin ausmachen und sie wird aber mich morgens begleiten, nämlich im Morgenwecker auf Segentrito. Also das wird eine Herausforderung bei der eine oder andere von euch. Die sind auch ein bisschen mitgekommen, hören nicht nur Radio Ostrock, sondern auch unseren Segentrito-Sender. Das freut mich immer ganz besonders, wenn ihr mir dann auch schreibt, hey Angie, ich höre auch deinen Morgenwecker mit zu. Also, wie gesagt. So, jetzt habe ich vorhin ein bisschen vorgegriffen, nämlich Henry und Ines aus Frauenstein, die hatten ja auch geschrieben und sie wünschen sich, ja, die Auswahl ist heute groß, wir hoffen, ihr lasst uns den Titel von Knorkator, der ultimative Mann, durchgehen. Ja, mache ich natürlich. Viele Grüße an Rolf und Siggi, der sich darüber sehr freuen wird und an den Hausclub in Röta und wie gesagt, Ines und Henry aus Frauenstein. Es wird laut, jawohl.

Sehr gut. Also Knorkator, wie immer wieder Knorke, wie man auch in Berlin sagt. Ja, und der Sigi schreibt gerade zurück und ich freue mich tatsächlich sehr. Ich liebe Knorkator. Danke für diesen schönen Wunsch. So, und wer vielleicht Knorkator mal auch in einer ganz anderen Version hören möchte, nehme ich sie. Ich habe die nämlich gerade hier in den Händen, eine Doppel-CD. Und die werde ich am Dark Donnerstag spielen, weil es geht um Depeche Mode. Und ihr glaubt es nicht, Knorkator hat einen Song gecovert von Depeche Mode. Der ist großartig. Und wenn ich heute Abend noch Zeit habe und ihr seid alle noch da, dann spiele ich den auch hier mal auf Second Radio. So, jetzt kommen wir zu dem, jetzt muss ich mal wieder hier rumswitchen. Und zwar der Jens, der hat auch geschrieben, bevor ich die Lavonie anrufe, da gibt's jetzt noch den Wunschsong vom Jens und er hat geschrieben, ja, grüße dich, Antje und auch Thorsten im Hintergrund, sei nicht vergessen, kurz und knapp mein Wunsch, Utvari Bolond Kenyere. Von Omega. Omega sagt man ja. Ich sage immer Omega. Ja, ich bin ja auch eine Sächsin. Omega, mir ist das nicht egal. Nee. Aber natürlich bekommst du diesen Song. Und der Jens aus W. Ja, da muss ich mal überlegen. Das ist dieses Wittgensdorf, glaube ich, wenn ich mich nicht alles täusche. Also Grüße hin und her. Hier ist noch Omega. Und danach rufe ich die Lavonie an.

0: So, Omega, bis zum letzten Ton. So, und ich habe sie hier an der Strippe, die Lavonie. Hallo, einen wunderschönen guten Abend. Hallo? Oh, ist sie weg? Das hat nicht geklappt. Dann muss ich gleich nochmal wählen. Ihr merkt, das ist wieder mal live. Toll, ausgerechnet heute. Also habt ihr bestimmt da draußen wieder euren Spaß und denkt, ja, die Angie, ich mach's ja sonst auch immer. Aber keine Ahnung, warum das jetzt nicht geklappt hat. Das ist ein Verbindungsfehler. Bist du jetzt da? Lavonie. Hallo.
1: Hallo.
0: Ja, hallo.
1: Hi.
0: Oh, da habe ich wahrscheinlich falsch angerufen. Wer ist denn dort?
1: Genau. Hier ist der Peter.
0: Okay, dann habe ich mich verwählt.
1: Das macht ja nichts. Tschüss.
0: Tschüss. Ja, hier rufen viele Menschen immer mal an. Deswegen, jetzt muss ich mal gucken, ob ich die Lavonie jetzt rankriege. Dann ist das natürlich, gut, schauen wir mal. Also, hier habe ich sie, glaube ich. Genau. Gucken wir mal. Gut, ich spiele erstmal noch einen Song. Liebe Lavonie, du hörst mich bestimmt hier rumeiern. Ich suche nochmal deine Telefonnummer. Nicht, dass ich hier alle Fans anschreibe oder anrufe. Das wäre natürlich nicht so gut. Ich hole mal die Ute Freudenberg nochmal raus, weil die hatte sich nämlich auch noch der Jens hatte sich den gewünscht. Der Sven hatte sich das gewünscht. Genau, hier habe ich den Sven. Der Sven hatte sich nämlich auch von Ute Freudenberg und wieder wird ein Mensch geboren. Und da ist das U gleich zweimal drin. Da hat er recht. Und Ute, das ist ein Doppel-U. Lieben Dank und dann habe ich die Lavonie hoffentlich an der Strippe.

0: die Ute Freudenberg. Ja, hat nochmal ausgeholfen. Jetzt habe ich sie aber wirklich an der Strippe. Hallo, liebe Lavonie, die hat sich zur Fenster.
1: Hallo, also, liebe Angie. Ich bin zu spät zu unserem Frauenstammtisch.
0: Okay. Ja, genau. Wir beide heute unter uns.
1: Genau.
0: Aber genau. Wir freuen uns natürlich, dass du wieder Zeit hast und hast uns wieder was Schönes rausgesucht. Erzähl mal bitte.
1: Ganz genau. Ja, also draußen ist es ja frisch, es ist windig, es ist stürmisch. Die Gedanken sind vielleicht schon bei der kleinen Hitzewelle in der nächsten Woche, aber der Körper kann noch nicht ganz mit und da hilft nur eins, tanzen, tanzen, tanzen. Und tanzbodentauglich war auch das, was Arnold Fritsch mit seinem aufwendigen Pop-Projekt in den 80er Jahren auf zwei Amiga-LPs brachte, nämlich tanzbarer, melodiöser Synthie-Pop. Ab 1985 versammelte sich im Pop-Projekt eine Vielzahl hervorragender Musiker der DDR, um instrumentale und englischsprachige Kompositionen, Arrangements und Texte einzuspielen und zu singen, die ausschließlich von Arnold Fritsch stammten. Fritsch lernte schon mit 10 Jahren Klavier und Trompete spielen, genoss dann von 1966 bis 70 eine musikalische Ausbildung am Robert-Schumann-Konservatorium in Zwickau und studierte ab 1971 an der Berliner Hochschule für Musik Hans Eisler Komposition, Arrangement und Trompete. Unter anderem bei Professor Wolfram Heiking. Angie, jetzt kommt mein zweiter Fehler. Ich muss mal kurz was trinken, meine Stimme geht weg.
0: Oh, da helfe ich dabei aus. Also, ihr hört die Lavonie, unsere Groove-Ministerin, und sie hat wieder was Schönes mitgebracht.
1: Ich habe heute mal hier in meiner Küche den Frosch, den du manchmal im Studio hast, ja, den habe ich heute hier.
0: Ich gebe den immer weiter. Das ist wirklich kurios. Ich habe ihn und neben mir setzt sich jemand hin, will moderieren und auf einmal ist der Frosch da.
1: Dann geht's schon los, ne? Ja, also weiter im Text mit Arnold Fritsch. Denn schon während der Zeit seines Studiums, da gründete er mit Kommilitonen und seiner ersten Ehefrau Eva Fritsch die Disco-Pop-Gruppe Kreis. Und ihr erster Hit, doch ich wollte es wissen, mit dem Disco-Pop-Gruppe Kreis. Und ihr erster Hit, doch ich wollte es wissen, mit dem markanten Flötenmotiv

hören. Also der erste ist Rain in Champagne, eine spritzige Champagner-Dusche auf dem Dancefloor. Vielleicht gibt es ja nachher auch eine auf dem Fußballfeld, wer weiß. Ja, und dann wünsche ich euch erstmal viel Spaß mit dem ersten Titel vom Pop-Projekt, Rain in Champagne.

0: Das war doch was, ja. Richtig tanzbar, da hast du recht, Lavonie. Da könnten wir jetzt gleich hier Party machen.
1: Genau. Ja, naja, und mit dem Pop-Projekt, da entwickelte Arnold Fritsch zusammen mit Berliner DJs und brillanten Musikern erstmals für die DDR ein Studio-Dance-Projekt, das an die internationale Elektrobeat-Entwicklung dieser Zeit anschloss und auch richtig erfolgreich wurde. Es gibt natürlich Anleihen zu hören an internationale Acts, wie beispielsweise Harold Faltermeier und auch so Instrumentalklassiker wie beispielsweise der 83er-Hit

0: Abendparty der isländischen Pop-Jazz-Formation Mezzo Forte fallen mir da ein, schon aufgrund der prägnanten Bläsersätze, aber hier ist eben auch ein völlig eigenständiger Sound entstanden, geprägt von so großartigen Musikern und Gästen wie Nick Niklisch an der Gitarre, Stefan Dohernetz Drums, Stefan Kreteweiser am Bass und die überragende Bläserformation um Volker Schlott, Thomas Klemm, die spielen beide Saxophon, und Jörg Huke an der Posaune, die später auch als Funhorns Furore machten. Ja, und ergänzt wird das Ganze durch die Stimmen von unter anderem Ines Paulke, Eva Fritsch und Peter Czernich. Und auch der Weltstar Countertenor Jochen Kowalski wagte hier einen Ausflug in die Popmusik. Entstanden sind insgesamt zwei LPs, 1987 der Spezial-Disco-Mix, woher auch die beiden heute gespielten Titel stammen, und 1990 das Album Pop-Projekt Dance, Dance, Dance sowie zwei Quartett-Singles. Musik, vor allem vom zweiten Album, floss auch in Aufführungen des Friedrichstadtpalastes ein oder fanden in der Fernsehkrimireihe Polizeiruf 110 Verwendung. Ja, und von besagtem Album Spezial Disco Mix, da hören wir jetzt noch einen Titel mit einem tollen Saxophon-Solo von Volker Schlott, und zwar Emotional Way. Ja, und wir hören uns in 2 Wochen wieder. Bis dahin wünsche ich euch eine schöne Zeit. Nicht das Tanzen vergessen. Und wenn ich darf, würde ich mir tatsächlich heute Abend auch mal was wünschen. Für uns beide, Angie, für unseren Frauenstammtisch.
1: Das darfst und du zwar, natürlich.
0: Dankeschön. Uschi Brüning zusammen mit Manfred Krug von ihrer CD auserwählt. Und das ist der Titel All Right, Okay, You Win. Und das wünschen wir uns ja für heute Abend auch alle. Für später dann. Ne?
1: Super Wahl, gut. Genau. Und ist auch ein U ja. dabei, ja? Die Uschi.
0: Ist auch ein U dabei, ein genau. U dabei.
1: Okay.
0: Ganz gut. Genau.
1: Ich werde ihn gleich im Anschluss an deinen Song von Arnold Fritsch noch von diesem Pop-Projekt spielen. Also vielen Dank, liebe Lavonie. Und vielleicht erklärst du euren oder unseren Hörern noch deine Sendung, die nächste, die Nummer 7.
0: Die Nummer 7, das ist am 15. Juli, haben wir noch ein bisschen Zeit, haben wir noch, genau. Aber eben dann Mitte Juli. Und da gibt es dann den zweiten Teil zur Nummer 6 sozusagen. Ich hatte ja damals Musik aus Polen vorgestellt und da geht es dann um Musik aus Ungarn, Tschechien. Und wenn ich noch ein bisschen was da auftreiben kann, dann kommt vielleicht auch noch Bulgarien und Rumänien dazu.
1: Cool, das ist toll. Also ihr Lieben, schon mal vormerken. Und wer die anderen 6 Folgen noch mal nachhören möchte, kann das natürlich in der Audiothek von Radio Ostrock. Also, liebe Lavonie, Dankeschön und einen wundervollen Abend. Vielleicht bleibst du noch ein bisschen dabei.
0: Das wünsche ich dir auch.
1: Genau.
0: Ja, natürlich. Ja.
1: Tschüss.
0: Also, bis dann. Ja, tschüss.

So, ich melde mich trotzdem nochmal vor den Manfred Krug und Uschi Brünning Song, weil es ist nämlich 19:07 und an dieser Stelle haben wir immer das Texträtsel, was der Roman immer zusammenstellt, und ich habe gedacht, damit wir das heute auch haben, wir brauchen ja für den nächsten Sonntag wieder jemand, der unsere Sendung eröffnet, also der den ersten Wunsch äußern darf und kann und die Geschichte dazu erzählt. Also deswegen habe ich mir heute mal was ausgedacht, auch, was heißt denn ausgedacht, das ist eine Textzeile natürlich aus einem Song und ist ein bisschen erotisch heute. Dein ganzer Körper ist mir heilig, ich kenne ihn besser noch als du. Welche Textzeile ist denn das? Zu welchem Song und zu welchen Interpret, Interpretin, Band gehört diese Textzeile? Dein ganzer Körper ist mir heilig, ich kenne ihn besser noch als du. So. Also schreiben an die gewohnten WhatsApp oder auch an die E-Mail-Adressen. Und der Thorsten, der darf es aber dann heute Abend aussuchen bzw. mischeln und Gewinner, Gewinnerin für den nächsten Sonntag finden.

0: Oschi, ich wollte dir schon. Was?
1: Oschi? Ja. Oschi?
2: Manfred,
0: ich wollte dir schon lange mal was sagen.
2: Ja, sag's doch.
0: Nee, ich sag's nicht.
2: Oh. Schade.

0: Gute Wahl. Nochmal liebe Grüße an Lavonie. Wir sollten auch mal, wenn die Männer mal wieder verhindert sind, liebe Lavonie, traust du dich Sonntagabends, ist ja noch hell, vielleicht auch mal hier ins Studio, da machen wir mal gemeinsam die Gruß- und Wunschsendung. So, aber ich habe mir jetzt einfach mal rangeholt, weil er hat ja auch wirklich straffen Telefondienst, ja? Also die haben ja wirklich echt heute das Telefon gestresst, oder?
1: Ja, das ist heute wieder wie immer, also Telefondienst, dann such mal bitte und ich habe ja das Titel nicht.
0: Zu tun.
1: Und,
0: also. Ach, wenn ich dich nicht hätte.
1: Ja. Aber ich mache es auch gerne. So, der Micha hat natürlich angerufen aus Bautzen und er hat wie immer drei Alternativen, weil das sind ja auch immer Wünsche, da muss man schon mal ganz tief graben, um die dann auch herauszusuchen. Und deswegen macht sich der Micha auch immer Gedanken und gibt uns da zumindest eine Chance. Und diese Chance haben wir diesmal genutzt und wir überraschen euch heute mit einem Künstler. Ich weiß gar nicht, ob wir den jemals schon hier auf Radio Ostrock gespielt haben. Ich kann es nicht mal genau sagen. Miro Ungra heißt der und jetzt fangen bestimmt einige an. Ah, ja, genau, der Sänger. Ja, er kommt aus dem ehemaligen Jugoslawien, war da auch so ein wirklich sehr, sehr bekannter Sänger. Ich habe jetzt gerade mal geguckt, ob er überhaupt noch unter uns weilt. Das kann man jetzt gar nicht so richtig, der lebt tatsächlich noch, also der lebt und ist jetzt 89 Jahre alt. Wow, also das cool, ist tatsächlich ein Mensch, der noch unter uns weilt. Großartig. Und nun denn, also wir haben auf jeden Fall diesen Wunsch von dem Micha gefunden. Ich muss jetzt noch mal ganz kurz rüberlunsen, wie der Titel heißt.
0: Stisku Ruka, ich kann es nicht.
1: Ja, also auf jeden Fall ist das ein Titel, der mit U anfängt. Den habe ich extra mal rausgegraben. Und Miro Ungar, das ist ja dann auch souverän das U.
0: Das Doppel-U.

Ja, also das war wirklich, ja, gut, ein Schlager. Also jetzt geht's weiter hier mit den Wünschen und ich habe die Yvonne aus Bonner, die hat uns per E-Mail geschrieben und ja, liebe Grüße natürlich zurück nach Bonner und sie wünscht sich Silly unterm Asphalt, also auch mit U. Also wer sich vielleicht doch später eingeschaltet haben sollte, es ist mit U und die Songs gesucht und wir haben auch noch ein Texträtsel und da sind schon einige eingegangen, ich freue mich, also alle sind natürlich Fan von dieser Band, vom Interpreten, Interpretin. Es geht um die Textzeile, zu welchem Song gehört das und welcher Interpret, Interpretin, Band gehört dazu. Dein ganzer Körper ist mir heilig, ich kenne ihn besser noch als du. Also, da bin ich mal noch gespannt, ob da noch einige Antworten eingehen.

0: So, weiter geht's natürlich. Ich habe noch ganz viele Wünsche zu erfüllen für euch und schön, dass ihr noch dabei seid. Und ich weiß ja gar nicht, Thorsten wollte das ja irgendwo verfolgen. Das Spiel ist ja nun schon seit 22 Minuten. Ist ja nun schon ein Tor gefallen? Ja?
1: Eins.
0: Ein Tor. Wer hat denn das Tor geschossen?
1: Deutschland.
0: Also schon mal ein Tor gefallen. Da wisst ihr auch schon mal Bescheid. Aber wir haben schon einige geschrieben, ach, was ist ein Fußball oder wie auch immer. Aber jeder hat dann nun natürlich eine andere Meinung und es soll natürlich euch auch nicht verdorben werden, um keinen Fall. Jeder kann gerne Fußball gucken und dann auf Radio verzichten oder wie auch immer. Also wir haben da keine Vorschriften und ich freue mich aber schön, dass ihr dabei seid und der liebe Dirk auch. Der hat nämlich in wenigen Tagen Urlaub schon wieder. Also ich habe gefühlt, lieber Dirk, hast du ständig Urlaub. Du bist ja ständig unterwegs zu Konzerten und, aber sei dir gegönnt und er wünscht sich Urlaub auf dem Meeresgrund von China, aber habt keine Sorgen, es ist nicht mein Urlaubsziel. Ach so, okay, sehr gut geschrieben. Also lieber Dirk, liebe Grüße zurück.

mal auf den Meeresgrund gucken und mal vielleicht mit einem U-Boot fahren ist schön, aber lieber auf dem Meeresgrund, wer hat sich das ausgedacht. Aber trotzdem ein toller Song. Oh, jetzt ist mein Frosch, jetzt ist der Frosch von der Lavonie wieder zu mir hier ins Studio gekommen. Okay, so, uns geht weiter natürlich und der Dietmar, der hat sich auch einen Song gewünscht, Unbekannt verzogen, und das Lied heißt Vergrabene Träume, also auch mit U. Das ist immer wirklich klasse, dass ihr euch da so richtig Gedanken macht, welcher Song oder welche Band ist es denn nur? Also ich muss da auch immer ziemlich lange überlegen, aber es hat geklappt, also bitteschön.

0: bekannt verzogen. Eine Band, eine Berliner Band, und ich glaube, sie hatten sich aufgelöst. Und das ist natürlich immer ziemlich traurig, wenn so eine gute Band dann einfach nicht mehr da ist. Aber sie lebt hier im Radio, auf jeden Fall. So, und ich habe noch den Siggi hier auch noch, wo der Wunsch aussteht. Und er hat sich heute Abend gewünscht, die Skeptiker mit Unmut. Ja, ganz toll. Ganz liebe Grüße an meinen Freund Rolf und natürlich an meine Sandra, die ich sehr liebe.
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Digga. Okay, irgendwo hatte der gespielt, habe ich, glaube ich, letztens gelesen. Vielleicht war der eine oder andere zum Konzert. Oder ist er mit bei den nächsten Wochenende, bei den Klassentreffen. Ich habe irgendwo was gesehen, ich weiß es jetzt nicht. Also hat aber gerade so eine Art Déjà-vu, vielleicht kennt ihr sowas. Jetzt habe ich hier den Frank Schöbel, der ist nämlich für den Stammwünsche aus Brunna, für den Jörg. Und er schickt wieder liebe Grüße ans gesamte Team. Ja, ich richte es dann natürlich aus. Thorsten sitzt hinten, den habe ich schon gesagt und die anderen. Der Olli übrigens, der Klassik-Olli, der war heute schon im Studio, also der hatte heute schon seine Klassik-Sendung hier auf Secondrito. Also das ist immer lieb. Vielleicht hast du auch heute Nachmittag mit zugehört. Ansonsten, wer es verpasst, wir haben natürlich auch eine coole Audiothek, da könnt ihr die Sendung nachhören. Die ist noch nicht drin, also das mache ich im Laufe der nächsten Woche. So, jedenfalls wünscht der Jörg aus Bonner uns allen einen schönen Ostrock-Abend. Noch ist er nicht vorbei. Ich bin noch ein halbes Stündchen für euch da. Und er wünscht sich eben, wie gesagt, zum Thema Frank Schöbel mit Unzerstörbar.

Das Frankie Boiler oder Frankie Boy war das hier auf Radio Ostrock und Second Radio. Schön, dass ihr noch dabei seid. Ich bin die Angie und ich bin heute ja alleine hier am Mikrofon, aber Thorsten sitzt in der Redaktion. Und der Roman, ja, der hat sich heute mal die Fußballzeit genommen sozusagen. Und nächsten Sonntag sind wir bestimmt wieder gemeinsam hier am Mikrofon. Und die Lea, die hat sich auch einen Song gewünscht. Ich glaube, du bist ein absoluter EC Falkenberg-Fan. Und das ist auch gut, wenn ihr so ein wirklich... Musiker, Musikerin habt oder eine Band, da kennt man ja dann auch wirklich alle Lieder. Und wenn ich jetzt hier einen Buchstabe sage, da rattet ihr erstmal bestimmt eure Lieblingsband durch. Das finde ich großartig. So ist die Vielfalt natürlich hier auch im Radio gegeben. So, und sie hatte zwei Alternativen. Liebe Lea. Ich habe beide nicht. Das ist ja immer so schwierig beim Falkenberg, die gibt's ja nicht hier so schnell mal irgendwo bei diesen, wo man kaufen kann, sondern er hat das alles so ein bisschen bei sich. Und ich muss mal wieder bei ihm kramen und sagen, hey, bitte, lieber IC, bring mir mal bitte wieder mal ein paar neue CDs vorbei, damit ich die dann auch für euch mit digitalisieren kann. Aber ich habe trotzdem einen mit U und weil du ja Falkenberg-Fan bist, ich glaube, dann gefällt dir auch dieser Song. Der heißt nämlich Unerreichbar.

Er ist nicht unerreichbar. Er wird nämlich bald bei uns hier im Studio aufschlagen, wie man so schön sagt, weil er ist ja auch am 19.09. in Steintor in Halle. Vielleicht habt ihr schon eure Karten geordert. So, ihr Lieben, ich möchte noch einmal letzte Chance auf den nächsten Sonntag sozusagen zu starten mit euren Wunschsong, wenn ihr dieses Texträtsel erratet, also die Textzeile. Ich brauche noch ein paar, damit wir richtig gut mischeln können sozusagen, aber ich habe schon einiges, sind aber auch immer Wiederholungstäter sozusagen, aber vielleicht kennt ihr diese Zeile. Einen kleinen Tipp, wer heute Morgen eventuell die Auszeit gehört hat, da habe ich diesen Song gespielt. Dein ganzer Körper ist mir heilig, ich kenne ihn besser noch als du. Also, zu welchen Interpretinnen, Interpret gehört diese Textzeile? Jetzt habe ich noch von der Antje aus Lörrach, die sich aber zurzeit in der Schweiz befindet. Und sie grüßt ganz herzlich den Hans-Jürgen aus Binning in der Schweiz. So rum ist es richtig. Also, sie ist in Lörrach. Und liebe Grüße an den Hans-Jürg aus Binningen in der Schweiz. Ich möchte es natürlich auch richtig rüberbringen. Also, schön, du hast auch noch so in letzter Minute deinen Songwunsch hier rausgeschickt und da freue ich mich ganz besonders, dass jemand an ihn heute gedacht hat auch, weil ich mag ihn ja auch sehr, Gerhard Gundermann. Und, also Uwe, und musst du weinen.

Gerhard Gundermann. So, ein Wunsch steht erstmal jetzt noch aus. Das ist nämlich für die Katrin. Also sie hat heute ganz viele Anläufe genommen, aber ja, sie hat noch was mit U gefunden. Jedenfalls im Nachnamen, also im Namen. Und das geht um Dagmar Frederik und Siegfried U. Ja, hier kommt der Uhlenbrock. Du hast gelacht. Ja, und die Katrin aus Röthau, oder? Thorsten? Sie hat. Ja, aus Röthau. Ah ja, aus Erstmain, Entschuldigung, genau. Und sie grüßt alle auch aus Röthau und alle, die sie überhaupt auch kennen. Also, liebe Katrin, jetzt kommt auch für dich noch dein Wunschsong des heutigen Abends. Du hast gelacht. Jetzt kannst du lachen.

Du hast gelacht. So, jetzt habe ich den Thorsten mir einfach nochmal hergeholt, weil er muss jetzt ziehen. Wir haben heute ja auch ein Texträtsel gehabt und ich hatte eine Zeile, die war wahrscheinlich auch ziemlich schwer, aber trotzdem haben einige mitgemacht und alle, die mitgemacht haben, haben natürlich richtig geantwortet. Ich habe ja dann noch einen Tipp gegeben, wir haben ja den Song heute Morgen gespielt, aber hättest du jetzt diese Textzeile an heute Morgen, hättest du dir diese Textzeile

0: auch ja, bei einer Frau gut anzukommen.
1: Ja, die Frau merkt, also bei mir würde dann die Frau merken, das habe ich auswendig gelernt. Okay.
0: Gut, also es handelt sich natürlich um Dirk Michaelis Song Badewasser. Und heute ist nämlich Tag der Badewanne, hatte ich heute früh schon mal erwähnt. Und ja, vielleicht habt ihr Lust, in die Badewanne zu gehen. Und der Martin, der schickt uns ja immer seine Grüße aus der Badewanne. Lieber Martin, sorry, ich konnte deinen Wunsch heute nicht erfüllen, den hatte ich nämlich nicht. Und auch den Wunsch, den Musikwunsch von Rudi und Katrin konnte man nicht erfüllen. Aber das holen wir alles wieder nach. Ihr seid dann das nächste Mal mit dran. So, und wer das nächste Mal dann den ersten Wunsch äußern darf?
1: Ich bin heute wieder hier die Ziehelfe. So. Oh, da freue ich mich aber. Freue ich mich wirklich.
0: Wer ist es
1: und
0: denn?
1: Zwar Birgit aus, ich weiß es nicht genau, Schwarzmeer. Auf jeden Fall, ja, wir kennen
0: die Birgit
1: sie,
0: Fuchs?
1: Die Birgit Fuchs.
0: Okay.
1: Die Birgit Fuchs, amtliche und
0: das ist
1: wirklich
0: ja die amtliche
1: sensationelle, ja, also das ist ja wirklich, also
0: das hat
1: ich glaube, sie hat
0: Karma gemacht.
1: Genau, ich glaube, sie hat maximal 2,5 Sekunden gebraucht, um diesen.
0: Das stimmt. Das war die erste, die geschrieben
1: Text,
0: hatte. Und dann die anderen Frauen. Es hat kein Mann geschrieben. Das muss ich noch erwähnen. Waren alles weibliche Antworten. Also großartig.
1: Da cool. Hat der Dirk Michaelis bestimmt auch irgendwann das mal so
0: freuen,
1: bei einem Konzert ganz leise gehaucht. Und alle Frauen, ach ja.
0: Ich glaube, den singt er gar nicht zu seinen
1: Konzerten.
0: Nee,
1: hat er lange nicht. Also ich weiß es nicht.
0: Da braucht er vielleicht eine Badewanne, um sich reinzusetzen.
1: Ja, da werden sie alle freuen.
0: Ich werde es nur mal vorschlagen. Ich erzähle es Ihnen aber auf jeden Fall. Also liebe Birgit, wir erwarten dann fürs nächste Mal, für nächsten Sonntag, entweder was Eingesprochenes zu diesem Wunschsong, warum, weshalb, oder du schickst es als Text. Also, dann wunderbar. Den Song spiele ich jetzt natürlich für euch da draußen, für alle. Und danach, ich habe es ja versprochen, ich habe ein Album, beziehungsweise ein Doppelalbum. Es gibt es nächsten Donnerstag zum Dark Donnerstag, wirklich. Das sind alles Bands, die Depeche Mode gecovert haben. Und das ist eine großartige Sache. Da ist zum Beispiel auch Götz Alsmann mit dabei, aber eben auch Knorkator. Und das habe ich ja vorhin erwähnt, es kam ja Knorkator als Wunsch. Und sie haben auch einen Depeche Mode Song gecovert, nämlich Behind the Wheel. Nein, ist es der? Nein, Quatsch. Moment. Ach, The World, nicht The World. The World. Nee, der stimmt nicht. The Wheel, da heißt eigentlich Behind the Wheel von Depeche Mode. Und den spiele ich natürlich jetzt für euch da draußen, wer auch Knorkator mag und wer auch Depeche Mode war, weil es ist irgendwie eine großartige Sache. So, lieber Thorsten, und danach habe ich noch von Jens Zaller, weißt du, dass ich das heute vermasselt habe?
1: Ach, naja, das war sowieso eine besondere Sendung, weil das hast du ja hier alles ganz alleine gemanagt. Ich war ja nur der Mensch, der hinten irgendwie immer gesucht und gemacht und telefoniert hat, aber du hast das ja hier souverän alleine gemanagt und da kann das schon mal passieren.
0: Genau, also er kriegt trotzdem noch den Wunsch, da müsste dann um 20:06 oder 20:07 laufen, nämlich Ein Hauch von Zärtlichkeit, hat er ausgesucht heute von Wakonda. Danach kommen noch die Zöllner, weil Scholle haben wir auch irgendwo vergessen heute.
1: Ja, Scholle hat
0: den hätte
1: Geburtstag
0: ich natürlich
1: gehabt.
0: Anrufen können und zum Geburtstag gratulieren, aber der ist vielleicht auch gerade wieder irgendwo beim Auftritt oder irgendwas unterwegs.
1: Oder reibt sich den Traumsand aus den Augen. Man weiß genau. Es nicht genau. Auf jeden Fall, liebe Scholle, herzlichen Glückwunsch auch nochmal an dieser Stelle von uns hier aus dem Radio Ostrock, Hauptzentralen Studio Markkleeberg.
0: Genau, also, dann habt eine schöne Zeit, nehmt euer Herz in eure Hände, das sagt ja der Roman immer, macht das Beste draus und wir hören uns auf jeden Fall nächsten Sonntag wieder im Doppelpack, egal wer, du oder Roman.
1: Und ich muss ja dann auch gestehen, also ich hatte ja behauptet, es wird nichts passieren in der ersten Halbzeit und es steht tatsächlich 3:1.
0: Ui, für Deutschland.
1: Ja.
0: Okay, naja.
1: Also sie haben 3 Tore geschossen gegen einen unfassbaren Gegner, international erfahren, Curaçao.
0: Mhm, gut, dann wisst ihr auch noch Bescheid. So, also habt einen schönen Sonntagabend. Macht's Beste draus. Tschüss, die Angie.
1: Tschüss, der Thorsten.

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1: Das Wetter, die Vorhersage des Deutschen Wetterdienstes. Über den Norden und Osten ziehen Schauer und Gewitter, örtlich kann es kräftig regnen. Von Nordwesten her bleibt es zunehmend trocken. Vom Westen bis in den Südosten auch Wolken, aber trocken, ganz im Süden ist der Himmel oft klar. In der Nacht ziehen im Nordosten noch Schauer durch, die Temperaturen gehen auf 13 bis 6 Grad zurück. Die neue Woche startet dann morgen im Süden und Südwesten mit Sonne, im Norden und in der Mitte weiter wolkig, im Nordosten noch einzelne Schauer. 16 bis 23 Grad.
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1: Ich bin Jan-Henner Reitze. Eigentlich hatte US-Präsident Donald Trump für heute die Unterzeichnung eines ersten Friedensabkommens der USA mit dem Iran angekündigt. Jetzt kommen aus dem Iran aber wieder Stimmen, die dagegen sprechen. Der iranische Chefunterhändler

0: kritisierte neue israelische Angriffe auf Ziele im Libanon. Wenn die USA solchen Angriffen grünes Licht geben würden, könne Teheran keine diplomatischen Zugeständnisse machen. Trump ermahnte daraufhin Israel wegen der Angriffe. Die Bahn hat heute die Strecke Hamburg-Berlin nach einer Generalsanierung wieder freigegeben. Gleichzeitig ist eine andere Verbindung für Bauarbeiten komplett gesperrt worden, die zwischen Hamburg und Hannover.
1: Die Bahn will auf der rund 163 Kilometer langen Strecke Gleise, Weichen, Oberleitung, Bahnhöfe und Brücken erneuern. Auch an Stellwerken und am Bahndamm bei Eschede wird gearbeitet. Die Bauarbeiten sollen bis 10. Juli dauern und liegen laut Deutscher Bahn wohl im Plan. Fern- und Güterzüge werden umgeleitet. Im Regionalverkehr gibt es ein Ersatzkonzept mit Bussen und Zügen auf einzelnen Abschnitten. Die Verbindung zählt als Nord-Süd-Achse zu den meistbefahrenen Bahnstrecken Deutschlands. Auch der Güterverkehr vom Hamburger Hafen läuft darüber. Tanja Wagner, Nachrichtenredaktion.
0: Die Ukraine hat wieder Industrie- und Ölanlagen in Russland angegriffen. Dadurch wurden Brände ausgelöst. Nach russischen Angaben wurde dabei unter anderem ein Kraftstofflager von Drohnen getroffen.
2: Der ukrainische Präsident Zelensky veröffentlichte stolz ein Video, auf dem eine brennende staatliche Ölreserve im Gebiet Jaroslawl zu sehen sein soll. Die Drohne fliegt da an eine Rauchsäule und kracht in ein Treibstofflager. Das sei die Antwort aus Kiew auf Moskaus Aggression, betonte Zelensky. Wegen der Attacken klagen inzwischen immer mehr Menschen hier in Russland über Schwierigkeiten beim Tanken, weil es teils Treibstoffengpässe gibt. Aus Moskau, Ulf Mauder.
0: Die Gewerkschaft Verdi ruft Servicepersonal an Krankenhäusern auch morgen wieder zu Protesten gegen Kürzungen im Gesundheitswesen auf. Betroffen sind 120 Krankenhäuser und Pflegeeinrichtungen in ganz Deutschland. Verdi sagt, es könne auch kleinere Auswirkungen für Patienten oder Bewohner geben. Forderungen lauten gute Bezahlung und Arbeitsbedingungen für Bereiche wie Reinigung, Küche oder Wäscherei.
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0: Das Wetter, die Vorhersage des Deutschen Wetterdienstes. Über den Norden und Osten ziehen Schauer und Gewitter, örtlich kann es kräftig regnen. Von Nordwesten her bleibt es zunehmend trocken. Vom Westen bis in den Südosten auch Wolken, aber trocken, ganz im Süden ist der Himmel oft klar. In der Nacht ziehen im Nordosten noch Schauer durch, die Temperaturen gehen auf 13 bis 6 Grad zurück. Die neue Woche startet dann morgen im Süden und Südwesten mit Sonne, im Norden und in der Mitte weiter wolkig, im Nordosten noch einzelne Schauer. 16 bis 23 Grad.
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1: Das Wetter, die Vorhersage des Deutschen Wetterdienstes. Über den Norden und Osten ziehen Schauer und Gewitter, örtlich kann es kräftig regnen. Von Nordwesten her bleibt es zunehmend trocken. Vom Westen bis in den Südosten auch Wolken, aber trocken, ganz im Süden ist der Himmel oft klar. In der Nacht ziehen im Nordosten noch Schauer durch, die Temperaturen gehen auf 13 bis 6 Grad zurück. Die neue Woche startet dann morgen im Süden und Südwesten mit Sonne, im Norden und in der Mitte weiter wolkig, im Nordosten noch einzelne Schauer. 16 bis 23 Grad.
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1: Ich bin Thomas Brockt. Die deutsche Fußballnationalmannschaft ist mit einem deutlichen Sieg in die WM gestartet. Das Team von Bundestrainer Nagelsmann gewann in Houston gegen den WM-Neuling Curaçao mit 7:1. Die Tore erzielten Felix Metscher, Nico Schlotterbeck, Jamal Musiala, Nathaniel Brown, Dennis Undav und zweimal Kai Havertz.
2: Am Ende ist es zwar die erwartete klare Nummer, aber zwischendurch haben die deutschen Fans schon verdutzt geguckt. Denn nach einem starken Beginn und dem frühen Tor durch Metscher verliert das deutsche Team die Ordnung. Die Spieler aus der Karibik kommen mit ihrem ersten Torschuss nach 20 Minuten zu ihrem ersten WM-Tor, was die Fans in Blau und Gelb im Stadion in Ekstase versetzt. Doch kurz vor der Halbzeit fängt sich das deutsche Team wieder, erhöht nach und nach und verhindert so eine Blamage zum Auftakt, anders als bei den zwei Weltmeisterschaften davor. Aus Houston, Thomas Bremser.
1: Noch heute soll nach Ankündigung von US-Präsident Trump ein erstes Friedensabkommen der USA mit dem Iran unterzeichnet werden, passend zu Trumps 80. Geburtstag. Aus dem Iran wird das aber in Frage gestellt. Der iranische Chefunterhändler kritisierte neue israelische Angriffe im Libanon. Wenn die USA solchen Angriffen grünes Licht geben würden, könne Teheran keine diplomatischen Zugeständnisse machen. Trump ermahnte daraufhin Israel für die Angriffe. Ein zunächst friedlicher Protest gegen den bevorstehenden G7-Gipfel in Frankreich ist in Genf zunehmend eskaliert. Vermummte warfen zahlreiche

0: Speicherscheiben ein und setzten ein Auto und Müllcontainer in Brand.
1: Es ging alles so friedlich los, aber ein Block von Vermummten hat den Protest dann seinen hässlichen Stempel aufgedrückt. Die Leute rissen Pflastersteine aus der Erde und Sperrholzplatten von Schaufenstern und schmissen dann die Scheiben ein. An mehreren Stellen ist die Polizei mit Tränengas vorgegangen, was wiederum auch friedliche Demonstranten getroffen hat. Die Botschaft der Proteste gegen die G7-Länder, die morgen nicht weit entfernt in Evian zusammenkommen, die ging wie so oft in der Gewalt dann unter. Aus Genf, Christiane Ulrich.
0: Die Zugstrecke Hamburg-Hannover ist ab heute komplett gesperrt für Fern- und Regionalverkehr. Die Bahn will Gleise, Signalanlagen und Bahnhöfe erneuern. Es gibt Ersatzverkehr hauptsächlich mit Bussen. Die Strecke Hamburg-Berlin ist dagegen nach einer Grundsanierung wieder freigegeben worden.
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0: Zum Wetter, die aktuelle Vorhersage des Deutschen Wetterdienstes. Über den Norden und Osten ziehen Schauer und Gewitter, örtlich kann es kräftig regnen. Ansonsten wolkig, aber trocken, ganz im Süden ist der Himmel stellenweise klar. Die Temperaturen gehen in der Nacht auf 13 bis 6 Grad zurück. Die neue Woche startet im Süden und Südwesten mit Sonne, im Norden und in der Mitte weiter wolkig, im Nordosten noch einzelne Schauer. Die Höchsttemperaturen erreichen 16 bis 23 Grad.
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1: Zum Wetter, die aktuelle Vorhersage des Deutschen Wetterdienstes. Über den Norden und Osten ziehen Schauer und Gewitter, örtlich kann es kräftig regnen. Ansonsten wolkig, aber trocken, ganz im Süden ist der Himmel stellenweise klar. Die Temperaturen gehen in der Nacht auf 13 bis 6 Grad zurück. Die neue Woche startet im Süden und Südwesten mit Sonne, im Norden und in der Mitte weiter wolkig, im Nordosten noch einzelne Schauer. Die Höchsttemperaturen erreichen 16 bis 23 Grad.
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1: Zum Wetter, die aktuelle Vorhersage des Deutschen Wetterdienstes. Über den Norden und Osten ziehen Schauer und Gewitter, örtlich kann es kräftig regnen. Ansonsten wolkig, aber trocken, ganz im Süden ist der Himmel stellenweise klar. Die Temperaturen gehen in der Nacht auf 13 bis 6 Grad zurück. Die neue Woche startet im Süden und Südwesten mit Sonne, im Norden und in der Mitte weiter wolkig, im Nordosten noch einzelne Schauer. Die Höchsttemperaturen erreichen 16 bis 23 Grad.
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